Hier die aktuellen Meldungen von den Straßen bei uns in der Region. Fahrt auf der A9 Kindinger Berg, München in Richtung Nürnberg vorsichtig. Zwischen Altmühltal und Greding kommt es zu Verzögerungen durch erhöhtes Verkehrsaufkommen auf beiden Fahrbahnen.

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1: Ich bin Christian Lang. 2:0 gewonnen. Im dritten Spiel unter Jürgen Klopp hat die Nationalmannschaft in der Nations League den ersten Sieg eingefahren. In München schlug die DFB-Elf Serbien durch Tore von Tom Bischoff und Florian Wirtz. Thomas Bremser berichtet.
2: Mit viel Spielfreude gewinnt das junge Team völlig verdient gegen allerdings auch schwache Serben. Von Beginn an viel Zug nach vorne, eine Menge Torschüsse und Kombinationen. Dazu starke Leistungen von Pavlovic, Bischoff, Wirtz und Neuling Scherhand. Am Ende schickt Klopp 5 Neulinge aufs Feld, darunter der 1000. Debütant der DFB-Geschichte, Mika Bauer von Celtic Glasgow. Nach dem Spiel umarmt Klopp seine Spieler und hofft jetzt auf seinen ersten Auswärtssieg in Griechenland.
1: In der Straße von Hormuz ist ein Tanker unter Beschuss geraten. Nach Angaben der britischen Behörde für Sicherheit in der Schifffahrt brach an Bord ein Feuer aus. Die Besatzung konnte sich in Sicherheit bringen. Wie groß die Schäden sind und ob Umweltgefahren drohen, ist noch unklar. Eine Raumkapsel der US-Firma SpaceX hat in Rekordzeit die internationale Raumstation ISS erreicht. Dragon dockte nur 7 Stunden und 55 Minuten nach dem Start an. So schnell war noch kein US-Raumschiff laut NASA seit Beginn der ISS-Ära. 4 Astronauten sind am Donnerstagvormittag vom Weltraumbahnhof Cape Canaveral in Florida gestartet. Ein Nymphensittich hat sich auf das Münchner Oktoberfest verirrt und es sich im Hofbräu-Festzelt gemütlich gemacht. Der zutrauliche Vogel landete auf der Schulter einer Bedienung und ließ sich von den Anwesenden mit Nüssen versorgen. Das hat die Feuerwehr mitgeteilt. Weil unklar war, wem der Nymphensittich gehört, brachten ihn die Einsatzkräfte ins Tierheim Riem. Dort sucht man jetzt nach seinem Besitzer.
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3: Hier die aktuellen Meldungen von den Straßen bei uns in der Region. Fahrt auf der A9 München in Richtung Nürnberg vorsichtig. Zwischen Greding und Hilpoltstein kommt es zu Behinderungen durch erhöhtes Verkehrsaufkommen. Wir bleiben noch auf der A9 Kindinger Berg München in Richtung Nürnberg. Auch zwischen Altmühltal und Greding kommt es zu Behinderungen durch erhöhtes Verkehrsaufkommen auf beiden Fahrbahnen. Bitte plant etwa 4 Minuten mehr Fahrzeit ein.
4: Die Wolken werden mehr und dazu zieht von Westen Regen auf. Die Tiefstwerte heute Nacht zwischen 12 und 14 Grad. Der Freitag selber in der ersten Tageshälfte immer wieder auch mit Regen. Am Nachmittag freundlicher 17 bis 20 Grad. Der Radio in Wettertrend. Der Samstag startet gebietsweise neblig. Danach Sonne und Wolken im Wechsel 18 bis 22 Grad.
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1: Hier die aktuellen Meldungen von den Straßen bei uns in der Region. Fahrt auf der A9 München in Richtung Nürnberg vorsichtig. Zwischen Greding und Hilpoltstein kommt es zu Behinderungen durch erhöhtes Verkehrsaufkommen. Wir bleiben noch auf der A9 Kindinger Berg München in Richtung Nürnberg. Auch zwischen Altmühltal und Greding kommt es zu Behinderungen durch erhöhtes Verkehrsaufkommen auf beiden Fahrbahnen. Bitte plant etwa 4 Minuten mehr Fahrzeit ein.
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1: Ich bin Christian Lang. Erleichterung bei den deutschen Fußballfans. Im dritten Spiel unter Jürgen Klopp hat die Nationalmannschaft in der Nations League den ersten Sieg eingefahren. In München schlug die DFB-Elf Serbien mit 2:0. Die Tore haben Tom Bischoff und Florian Wirtz geschossen. Jürgen Klopp über den komplett umgekrempelten Kader nach dem Spiel im ZDF.
2: Also das ist einfach, die Jungs haben das, die haben das einfach insgesamt sehr gut gemacht. Wenn du kompakt verteidigst, dann kannst du Fußballer auf den Platz bringen. Wenn du das nicht tust, dann brauchst du nur Renner. Und der Mix aus Fußball und Einstellung war heute top. Ich habe den Jungs gesagt, das muss unsere Benchmark, das muss unsere Baseline sein. Das ist das, was wir wollen. Ob wir das jetzt direkt hier mal hinkriegen, dann lassen wir mal dahingestellt. Ja. Aber das Spiel haben wir gespielt.
1: Am Sonntag geht es für die DFB-Elf in der Nations League schon weiter. Dann muss man auswärts gegen Griechenland ran. Die Bundeswehr bekommt ein eigenes Drohnenregiment für den Kampf gegen unbemannte Systeme. Bis zu 600 Soldatinnen und Soldaten sollen Reichweiten bis 500 Kilometer abdecken. Das hat Verteidigungsminister Pistorius auf dem Truppenübungsplatz Bergen in Niedersachsen angekündigt. Das erste Drohnenregiment soll bis 2027 stehen. Die wichtige Bahnstrecke zwischen Hannover und Berlin wird ab heute Morgen 5 Uhr für fast 14 Monate komplett gesperrt. Die Bahn erneuert Gleise, Weichen, Oberleitungen und modernisiert etwa 2 Dutzend Bahnhöfe. Fernzüge werden über Braunschweig und Magdeburg umgeleitet und brauchen zwischen Hannover und Berlin etwa 80 Minuten länger. Schon wieder Testchaos an den bayerischen Gymnasien. Der für gestern angesetzte Jahrgangsstufentest Mathematik für die 10. Klassen ist vorab geleakt worden. Im Internet kursierten vor dem Prüfungstermin bereits Fotos der originalen Aufgabenstellungen. Laut Kultusministerium gab es an einer Schule ein Versehen, deswegen wurden die Testfragen öffentlich. Das Ministerium hat den Schulen empfohlen, den Test zu Übungszwecken zwar durchzuführen, aber nicht zu benoten.
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3: Hier die wichtigsten Meldungen von den Straßen bei uns in der Region. Fahrt auf der A9 München in Richtung Nürnberg vorsichtig. Zwischen Greding und Hilpoltstein kommt es zu Verzögerungen durch erhöhtes Verkehrsaufkommen.
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4: Die aktuellen Temperaturen in der Region zwischen 12 und 14 Grad und der Freitag heute deutlich herbstlicher. Überwiegend bewölkt, bis zum Mittag vereinzelt auch mit etwas Regen. Am Nachmittag wird es meistens freundlicher, 17 bis 20 Grad. Der Radio in Wettertrend. Der Samstag startet gebietsweise mit länger Nebel oder Hochnebel. Ansonsten wechseln sich Sonne und Wolken ab bei 18 bis 22 Grad.
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1: Hier die wichtigsten Meldungen von den Straßen bei uns in der Region. Fahrt auf der A9 München in Richtung Nürnberg vorsichtig. Zwischen Greding und Hilpoltstein kommt es zu Verzögerungen durch erhöhtes Verkehrsaufkommen.
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0: Das ist Radio Inn mit Teddy Swims und Mr. Know-It-All um kurz vor 5 an diesem Freitag, der 2. Oktober.
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2: Ich bin Christian Lang, guten Morgen. 2:0 gewonnen. Im dritten Spiel unter Jürgen Klopp hat die Nationalmannschaft in der Nations League den ersten Sieg eingefahren. In München schlug die DFB-Elf Serbien durch Tore von Tom Bischoff und Florian Wirtz. Thomas Bremser berichtet.
3: Mit viel Spielfreude gewinnt das junge Team völlig verdient, gegen allerdings auch schwache Serben. Von Beginn an viel Zug nach vorne, eine Menge Torschüsse und Kombinationen. Dazu starke Leistungen von Pavlovic, Bischoff, Wirtz und Neuling Scherhand. Am Ende schickt Klopp 5 Neulinge aufs Feld, darunter der 1000. Debütant der DFB-Geschichte, Mika Bauer von Celtic Glasgow. Nach dem Spiel umarmt Klopp seine Spieler und hofft jetzt auf seinen ersten Auswärtssieg in Griechenland.
2: In der Straße von Hormuz ist ein Tanker unter Beschuss geraten. Nach Angaben der britischen Behörde für Sicherheit in der Schifffahrt brach an Bord ein Feuer aus. Die Besatzung konnte sich in Sicherheit bringen. Wie groß die Schäden sind und ob Umweltgefahren drohen, ist noch unklar. Eine Raumkapsel der US-Firma SpaceX hat in Rekordzeit die internationale Raumstation ISS erreicht. Dragon dockte nur 7 Stunden und 55 Minuten nach dem Start an. So schnell war noch kein US-Raumschiff laut NASA seit Beginn der ISS-Ära. 4 Astronauten sind am Donnerstagvormittag vom Weltraumbahnhof Cape Canaveral in Florida gestartet. Ein Nymphensittich hat sich auf das Münchner Oktoberfest verirrt und es sich im Hofbräu-Festzelt gemütlich gemacht. Der zutrauliche Vogel landete auf der Schulter einer Bedienung und ließ sich von den Anwesenden mit Nüssen versorgen. Das hat die Feuerwehr mitgeteilt. Weil unklar war, wem der Nymphensittich gehört, brachten ihn die Einsatzkräfte ins Tierheim Riem. Dort sucht man jetzt nach seinem Besitzer.
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0: A9 Richtung Nürnberg zwischen Dreieck Holledau und Langenbruck. Da steht ein defekter LKW. Obacht also, das war's schon. Wenn ihr was seht, egal ob Blitzer oder Abstandsmessungen, ja, klingelt mal durch oder schreibt doch gerne eine WhatsApp. Die Radio Inn Verkehrshotline ist die 0841 300 und dreimal die 9. Danke.
4: Und weiter geht's mit dem Radio Inn Wetter. Holt die Kuscheldecke und den Tee raus. Der Herbst will ab jetzt die volle Aufmerksamkeit. In der Früh kann's losgehen mit leichtem Regen und ja, wird dann auch immer wieder nass bis rein in den Nachmittag. On top kommen viele Wolken den ganzen Tag über. Insgesamt ist es auch ein bisschen frischer mit 20 Grad noch maximal. Und frisch ist es gerade sowieso. Wir messen 14 Grad in Ingolstadt, bei der Saturn Arena aktuell auch 14 Grad in Eichstätt, beim Jura Museum. Ähnliche Temperaturen dann auch in der kommenden Nacht. Da Wolken mit dabei und es kann leicht neblig sein. Der Radio in Wettertrend. Damit geht's auch rein in den Samstag. Der ist ansonsten entspannt, immer wieder sonnig, genauso wie der Sonntag.

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2: Guten Morgen.
3: Morgen.
2: Ja, wenn Blicke mehr reichen als 1000 Worte, wie eröffnen wir die Sendung?
3: Ja, wir hatten beide gerade so einen leeren Blick, als wir uns angeschaut haben, wussten wir so, da kann jetzt gleich nichts Gutes mehr rumkommen.
2: Nee.
3: Aber was gut ist, heute ist Freitag.
2: Geil.
3: Das macht schon mal die Laune ein bisschen besser, würde ich sagen.
2: Morgen Feiertag.
3: Ja, also ob der so vielen was bringt, ist jetzt die Frage. Du musst auf jeden Fall arbeiten.
2: Aber es ist verkaufsoffener Feiertag in Ingolstadt, in der Innenstadt, glaube ich.
3: Schön.
2: Voll geil.
3: Alle Verkäuferinnen und Verkäufer lieben diesen Trick.
2: Jetzt mehr Vielfalt. Roxette, Must Have Been Love gleich und jetzt Michael Schulte mit Fire.

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1: Im Jahr 2007 haben die Vereinigten Nationen den 2. Oktober zum Internationalen Tag der Gewaltlosigkeit ernannt. Am 2. Oktober 1869 wurde nämlich Mahatma Gandhi geboren. Gandhi entwickelte Wege, Konflikte gewaltfrei auszutragen. Schön, dass es diese Gedenktage gibt, denke ich mir. Aber was bringen sie? Das schienen auch die Initiatoren des 2. Oktobers zu wissen. Sie wünschen sich deshalb ganz bescheiden, dass Menschen heute über einen gewaltlosen Alltag nachdenken. Gewalt beginne schon in Worten, lese ich. In einer Diskussion die Meinung anderer zu respektieren und auf aggressive Sprache zu verzichten, das würde die Gewaltlosigkeit feiern. Da feiere ich gerne mit. Ihre Pfarrerin Marin Michaelis aus Ingolstadt.
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0: Radio in mit Alex Warren und seinem Fever Dream. Guten Morgen. Und manchmal wünschte ich, ich wäre ein Sportstar. Das wäre geil. Und warum wäre das geil, Sophia?
1: Weil du dann sportlich wärst.
0: Auch das, ja, da hast du recht. Und weil ich, wenn ich wirklich so ein Superstar wäre, dann könnte ich mir einen Audi abholen bei Audi hier in Ingolstadt. Das passiert ja immer wieder. Und gestern waren ganz viele Spitzenathletinnen und Athleten da aus dem Winter, aus dem Skisport und haben ihre Audis abgeholt, ihre Fahrzeuge. Und wir waren natürlich mit dabei und haben sie alle vors Mikro gezerrt.
1: Und Ferry, weil wir das Thema Sport schon angesprochen haben, bleiben wir da mal kurz, weil immerhin bist du ja sportlich interessiert.
0: Ja, das schon.
1: Das ist ja schon mal die richtige Richtung. Und wenn ihr auch Sport interessiert seid, ja, dann seid ihr heute hier und sowieso immer herzlichst willkommen. Wir sprechen über die Panther, über den ERC Ingolstadt, denn die sind gerade wieder voll drin in der Saison. Heute Abend sind sie auswärts in Krefeld und am Sonntagnachmittag geht es dann auch im Heimspiel in der Saturn Arena gegen die Kölner Haie und es wird richtig ernst. Also wir sprechen natürlich erstmal über beide Partien, was man da so erwarten kann mit unserem Eishockey-Experten und dann wollen wir von der Theorie auch in die Praxis. 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Ihr sollt da die beste Sicht aufs Eis haben mit Catering, mit allem drum und dran. Heute gibt's wieder die Tickets in der 7 Uhr Stunde. Wird's da ernst.
0: Geil. Und wenn ihr Musik interessiert seid, seid ihr hier auch genau richtig. Das ist Radio in jetzt mit Phil Collins, One More Night.

0: Radio in mit Bruno Mars und Mario um 17:30 in der nächsten halben Stunde. Mehr Hits, mehr Vielfalt, unter anderem Purple Disco Machine mit Isla und Dopamin und James Arthur am Start mit Blindside.
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0: Radio in am Freitag, kurz nach 17:30 und wir sind wieder schwarz-rot geil. Was ich damit sagen will, die deutsche Nationalmannschaft hat unter Klopp im dritten Anlauf jetzt geliefert. Deutschland hat Serbien in der Nations League am Abend mit 2:0 geschlagen. Glückwunsch, und falls ihr nicht genug bekommen könnt vom Fußball, am Sonntag geht's für die DFB-Elf in der Nations League auswärts weiter. Ihr wisst Bescheid.
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2: Die Stadt baut die digitale Bürgerkommunikation weiter aus. Ab sofort gibt es einen eigenen, kostenlosen WhatsApp-Kanal. Darüber informiert die Verwaltung über neueste Nachrichten aus der Stadt, aber auch angehende Projekte, Baustellen und Veranstaltungen. Auch Warn- oder Eilmeldungen können darüber direkt aufs Smartphone verschickt werden. Den Link zum neuen WhatsApp-Kanal findet ihr auf den Seiten der Stadt. Kerstin Schulz, Radio in Neuburg.
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3: Gurselschnäuzer, Volkstanz, Schurbladeln und vieles mehr. Mit ganz viel Brauchtum und Mitmachaktionen feiert der Trachtenverein Edelweiß in Geimersheim morgen sein 80-jähriges Bestehen. Ab 13 Uhr wird's zünftig in der Aula der Mittelschule. Da werden Gurseln selbst gedreht. Ihr könnt in Volkstänze reinschnuppern oder lernen, wie man traditionelle Flechtfrisuren macht. Der große Jubiläumstag endet dann ab 19 Uhr mit einem Horgarten mit echter Volksmusik. Oliver Scholtisek, Radio in Geimersheim.
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4: 5.33 Uhr, kurz und schmerzlos, klar, uns liegen derzeit keine Meldungen über größere Verkehrsstörungen vor. Radio im Blitzer auch noch, Fehlanzeige, aber ihr wisst, ihr könnt das ändern mit einem Anruf oder einer WhatsApp. Die Radio in Verkehrshotline ist die 0841 300 und dreimal die 9. Dankeschön.
5: Das ist das Radio in Wetter und die Kuschelzeit geht jetzt so richtig los. Ja, der Herbst startet rein in der Früh, kann es jetzt schon leicht regnen. Es bleibt dann nass bis rein in den Nachmittag. On top heute viele Wolken. Die Wolkendecke ist dicht den ganzen Tag über. Insgesamt gehen die Temperaturen ein bisschen runter, 20 Grad noch maximal. Und frisch ist es gerade sowieso. Wir messen noch 14 Grad in Ingolstadt beim Donau City Center. 14 Grad sind es auch bei euch in Nassenfels. Ähnliche Temperaturen in der kommenden Nacht, da auch Wolken immer noch mit dabei. Und es kann auch schon leicht neblig sein. Der Radio in Wettertrend. Mit diesem Nebel geht's auch morgen rein in den Samstag. Ansonsten ist der aber auch immer wieder sonnig, genauso wie der Sonntag, dabei bis zu 23 Grad.

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2: Guten Morgen.
3: Morgen.
2: Ihr habt die Wahl. Jeden Tag und jeden Tag entscheidet ihr euch, uns zu hören. Radio in, das ist quasi gelebte Demokratie.
3: Würde ich so unterschreiben. Finde ich eine gute These, Ferry. Und heute Abend, da könnt ihr noch mehr davon erleben bei der Nacht der langen Demokratie in Ingolstadt. Was da alles geboten ist, alle Highlights, das volle Programm bekommt ihr gleich hier bei uns geliefert. Und jetzt bekommt ihr erstmal richtig gute Musik geliefert. Ferry, was ist das?
2: Das ist Blondie mit Maria. So muss der Freitag starten. Guten Morgen.
3: Happy Freitag.

0: So klingt euer Freitagmorgen hier bei Radio Inn. Das ist Coldplay mit We Pray um 5.42 Uhr. Und Politik kann trocken sein, muss aber nicht. Und genau das zeigt heute die lange Nacht der Demokratie in Ingolstadt. An 4 Orten wird es dazu den ganzen Abend lang ein richtig buntes und schönes Programm geben. In der Fronte 79, der VHS, der Stadtbücherei und der Galerie im Theater.
1: Ja, und los geht's schon am Nachmittag mit einem Erzähltheater für Kinder in der Stadtbücherei. Gegen 18 Uhr wird der Abend dann offiziell in der Fronte eröffnet. Was alles geboten ist, erzählt Organisatorin Evelyn Hermannseder.
2: Wir haben jetzt den FCI auch mit dabei, der macht ein bisschen was zu Blindenfußball. Also wir haben auch das Thema Inklusion mit drin, aber ganz stark halt auch die Demokratie. Und da ist es besonders schön, dass wir auch die SMV und der Mittelschulen mit ins Boot holen konnten. Wir haben das Katharinengymnasium mit dabei, die Fachakademie für Sozialpädagogik. Wir haben aber auch viele Vereine mit dabei, wie die Omas gegen Rechts, Mehr Demokratie e.V., aber auch mit einer Lesung oder Kevin Reichelt mit einem Kabarett.
1: Mitmachen und ins Gespräch kommen, darum geht's heute Abend. Aber was will die lange Nacht der Demokratie eigentlich erreichen?
2: Wir wollen natürlich auch Kritiker und Kritikerinnen erreichen. Wir wissen auch, dass man das mit diesen Formaten nicht so häufig tut, aber es sind alle herzlich eingeladen und wir wollen ins Gespräch kommen. Wir wollen auch diskutieren. Es gibt beispielsweise auch eine Veranstaltung zum AfD-Parteienverbot, eine Pro-Kontra-Diskussion, und zwar nicht mit Experten und Expertinnen, sondern tatsächlich mit Menschen aus Ingolstadt. Und wer mitmachen möchte, kann sich dafür gerne melden.
0: Vorbeischauen und mitdiskutieren kann natürlich jeder. Alle Veranstaltungen sind kostenlos. Weitere Infos findet ihr auf sjr-ingolstadt.de.
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0: Radio-Hit mit Dirty Dancing Vibes. I've had the time of my life. Bill Medley und Jennifer Warnes um 5.55 Uhr.
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0: Radio Inn mit Loy und Red Eyes, 5.58 Uhr und nach 6. Oh ja, das bringt einen gut drauf. Carly Rae Jepsen mit Call Me Maybe und auch das Ding ist richtig geil. Christopher Andy mit Good Old Days.
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0: Radio Inn am Freitagmorgen, kurz vor 6. Der brandaktuelle Mietspiegel für die Stadt Pfaffenhofen ist da. Er gilt seit gestern und morgen ist Feiertag. Wochenmarktfans in Neuburg müssen deshalb auf den Markt verzichten.
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4: Ich bin Christian Augustin. Schönen guten Morgen. In der Straße von Hormuz ist ein Tanker unter Beschuss geraten. An Bord brach ein Feuer aus, die Besatzung konnte sich aber in Sicherheit bringen. Wie groß die Schäden sind und ob Gefahren für die Umwelt drohen, ist noch unklar. In der für den weltweiten Energiehandel wichtigen Straße von Hormuz kam es zuletzt regelmäßig zu Beschuss. Der Iran blockiert im Konflikt mit den USA den Verkehr durch die Meerenge fast komplett. Eine Raumkapsel der US-Firma SpaceX hat in Rekordzeit die internationale Raumstation ISS erreicht. Dragon dockte nur 7 Stunden und 55 Minuten nach dem Start an. So schnell war noch kein US-Raumschiff seit Beginn der ISS-Ära. Die 4 Astronauten starteten gestern Vormittag vom Weltraumbahnhof Cape Canaveral in Florida aus. Die deutsche Fußballnationalmannschaft hat den ersten Sieg unter Bundestrainer Jürgen Klopp eingefahren. Das Team setzte sich in der Nations League gegen Serbien mit 2:0 durch. Die Tore in München schossen Tom Bischoff in der 39. Minute und Florian Wirtz nach einer Stunde. Ein Spiel gibt es noch in dieser Länderspielphase und zwar am Sonntag in Griechenland.
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4: In Pfaffenhofen gilt seit gestern der neue Mietspiegel. Er zeigt, welche Mieten Menschen für vergleichbare Wohnungen im Stadtgebiet zahlen. Damit hilft er Mietern und Vermietern, die Höhe der Miete einzuschätzen. Der neue Mietspiegel gilt bis Ende September 2028. Die genaue Übersicht gibt es bei der Pfaffenhofener Stadtverwaltung oder über den Link auf unserer Homepage. Morgen ist der 3. Oktober, Tag der Deutschen Einheit und damit Feiertag. An diesem Tag findet auch kein Wochenmarkt in Neuburg statt. Der Markt fällt komplett aus, es gibt auch keinen Ersatz. Die Beschickergemeinschaft in Neuburg entschied sich mehrheitlich dafür.
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0: Um 6:02 und ja, da liegen uns einfach mal keine Meldungen über größere Verkehrsstörungen vor. Aber das ist eine gute Sache, das bedeutet für euch freie Fahrt. So, und wenn ihr das hier seht,
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0: dann ruft doch mal an oder schickt eine WhatsApp, gerne auch als Sprachnachricht. Sophia und ich, wir freuen uns immer drüber. 0841 300 und 3x9, das ist sie, die Radio Inn Verkehrshotline. Dankeschön.
5: Und das ist das Radio Inn Wetter und ich sage euch, macht euch ready für den Herbst, weil auch wenn ihr nicht bereit seid, ab heute ist er so richtig da. Es geht los in der Früh mit Regen. Es kann immer wieder nass werden bis rein in den Nachmittag. On top heute viele Wolken. Insgesamt ist es auch ein bisschen frischer, noch 20 Grad maximal. Frisch ist es aktuell sowieso noch mit 14 Grad. In Ingolstadt beim Donau City Center, diese 14 Grad messen wir auch in Eichstätt beim Freiwasser. Ähnliche Temperaturen auch in der kommenden Nacht. Da sind noch viele Wolken mit dabei und es kann auch schon leicht neblig sein. So geht es dann auch morgen rein in den Samstag, der Radio Inn Wettertrend. Ansonsten ist der Samstag aber trocken, auch immer wieder sonnig, ähnlich der Sonntag bei bis zu 23 Grad.

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2: Guten Morgen.
3: Hallo. Und Ferry, ich hau da wirklich alles rein. Ich bin rigoros. Schneidebretter, Töpfe, Tupperware. Also mein Papa war da früher immer sehr streng, was in die Spülmaschine darf. Mittlerweile rein da, ne? Ja. Augen zu und rein. Und ich bin jedes Mal sehr dankbar, wenn sie dann läuft. Ich vergöttere die Spülmaschine immer im Alltag.
2: Ja, interessant, wofür du so dankbar bist. Ja. Es gibt aber anscheinend Royals, die machen das auch gerne mit der Hand tatsächlich. Die waschen gerne mit der Hand ab. Wer das ist, hört ihr gleich in der Radio im Promi-Welt. Jetzt aber erstmal ein mieses Brett von Nico Santos. Why don't you stay? Hier bei Radio in, guten Morgen.
3: Schönen Start ins Wochenende.

0: Snow Patrol, Chasing Cars, 10 nach 6 und kein Mensch glaubt das, was die Prinzessin Kate jetzt ausgeplaudert hat. Also wenn die Royals sowas wie Abwasch machen würden.
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5: Mich beschleicht das Gefühl, die Spülmaschine hat es noch nicht ganz bis nach Großbritannien geschafft. Die Prinzessin Kate war jetzt bei einem Seniorenausflug dabei und ein bisschen in Plauderlaune. Meint, bei uns zu Hause übernehme ich den Abwasch und der William trocknet ab. Sag mal, leben die in den 50ern? Oder haben die einfach Angestellte, die auch Kate und William heißen und das machen? Das wäre auch witzig.
0: Ja, und weiter zu Jimmy Blue Ochsenknecht. Schuldig, ist vom Landgericht Innsbruck jetzt wegen schweren Betrugs verurteilt worden, hat sich jahrelang als Schauspieler und Musiker ausgegeben. Nein, es geht natürlich um diese geprellte Hotelrechnung. Und Taylor Swift, nein, kein neuer Rekord. Taylor als Bestrafung hat eine Polizeibehörde in North Carolina jetzt angekündigt. Alle Gefangenen müssen die neuen Songs von Taylor in Dauerschleife hören. War jetzt natürlich nicht ernst gemeint, haben gemerkt, dass sie ja dann logischerweise auch mithören müssen.
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0: Good Old Days hier auf Radio N um 6.18 Uhr. Sophia, bitte lass uns über ein unterschätztes Problem sprechen. Es geht um Mücken.
1: Ich finde, dieses Problem ist gar nicht so unterschätzt. Ja, ich habe auch schon mit Mücken in diesem Jahr abgeschlossen, aber es gibt sie noch und eine davon ist heute Nacht in meinem Schlafzimmer rumgeflogen und hat sich wahrscheinlich auch von mir ernährt.
0: Ja, eine weitere hängt tatsächlich bei mir rum, zapft mich an. Ich bin quasi eine lebendige Bluttankstelle.
1: Ja, das ist schon belastend, ja. Aber unsere Frage, wo zum Teufel verstecken die sich? Wo kommen die jetzt auf einmal wieder her?
0: Ja, und warum kommen die immer erst, wenn wir schlafen? Das nervt.
1: Sie nutzen dann die Gelegenheit.
0: Absolut. Die Botschaft geht raus an alle Mücken. Falls ihr gerade zuhört, hört auf damit.
1: Es reicht.
0: Ist voll unsympathisch.
1: Sommer ist rum.
0: So ist es. Ihr hört Radio N jetzt mit Alpha Will und Sounds Like a Melody.

0: Sie hat das Leben verstanden, wenn dir keiner Blumen schenkt, machst du es eben selber. Miley Cyrus hier bei Radio mit Flowers in der nächsten halben Stunde wartet auf euch. Unter anderem Kamrad mit seinem Hit Hug Yourself. Mehr Vielfalt mit The Cars und Drive.
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7: Radio in am Freitagmorgen um 6:30 und auch der Deutsche Bundestag geht mit der Zeit. Er ist jetzt auf TikTok. Was gibt's zu sehen? Klar, Premium-Content. Im ersten Video geht es um Redezeit, Ton im Plenarsaal und eine Mikrofonpanne unter der Reichstagskuppel. Kann man machen, kann man anschauen. Muss man aber auch nicht.
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8: Sie ist eine der berühmtesten Töchter Ingolstadts. Die Schriftstellerin Marie-Louise Fleißer. Es gibt einen geführten Spaziergang, der zu den historischen Orten führt, die mit ihrem Leben und Werk verbunden sind. Ausgangspunkt aller drei Touren mit unterschiedlicher Länge ist das Fleißerhaus in der Kupferstraße. Dort wurde sie geboren und verbrachte ihre Kindheit. Das Angebot ist jetzt mit dem Geoportal der Stadt Ingolstadt verknüpft und kann in der Rubrik Tourismus und Kultur aufgerufen werden. Furkan Beuratz, Radio in Ingolstadt.
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9: Kleine Hände, große Abenteuer. Auf dem Froschkönig-Spielplatz im Bürgerpark können Kinder wieder klettern und balancieren. Neues Häuschen mit Kletterseil und ein neuer Kletter- und Balancierparcours ersetzen die beschädigten Spielgeräte. Auch die Nestschaukel hat eine neue Aufhängung. Eine Babyschaukel ergänzt nun das Angebot. Im Frühjahr 2027 soll die Erneuerung im nördlichen Teil weitergehen und ein weiteres Trampolin dazu kommen als Ersatz für das alte. Andrea Rau Radio in den Pfaffenhofen.
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7: Um 6.32 Uhr und ich finde, das ist eine gute Zeit, um zu sagen, uns liegen derzeit keine Meldungen über größere Verkehrsstörungen vor. Radio in Blitzer habe ich auch noch keine für euch, aber klar, ihr seid ja da draußen unterwegs und wenn euch da was begegnet, ganz egal ob Abstandsmessung oder Blitzer, dann einfach mal anrufen oder auch gerne WhatsApp schicken. 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

0: Nein, ist die 0841 300 und 3x die 9.
1: Und das ist das Radio in Wetter und ab heute wird so richtig herbstlich. In der Früh kann es schon losgehen mit so einem leichten Regen, zieht sich rein bis in den Nachmittag und top heute den ganzen Tag über viele Wolken. Insgesamt ist es auch ein bisschen kühler mit 20 Grad maximal. Richtig frisch ist es aktuell auch noch mit 14 Grad in Ingolstadt am Volksfestplatz und 14 Grad messen wir auch bei euch in Langenbruck. Ähnliche Temperaturen in der kommenden Nacht und da kann es dann schon losgehen mit dem Nebel. Und der bleibt auch noch ein bisschen der Radio in Wettertrend morgen früh. Am Samstag. Ja, immer noch leichter Nebel. Ansonsten ist der Samstag trocken, auch immer wieder sonnig, ähnlich der Sonntag. Da ist die Top-Temperatur bei 23 Grad.

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2: Guten Morgen.
3: Morgen, und das ist der Wahnsinn. Rund 40 Wintersport-Spitzenathletinnen und Athleten waren gestern bei uns in Ingolstadt und haben sich da ihre Audis geholt.
2: Mit dabei auch Skirennläuferin und Olympiasiegerin Emma Eicher und Vinzenz Geiger, der gleich zwei Sportarten auf Weltklasse-Niveau beherrscht. Wir hatten sie im Interview. Ihr hört sie gleich. Jetzt hört ihr aber erstmal
3: mehr Hits und mehr Vielfalt. Wir gehen rein mit Harry Styles.

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0: So klingt es, wenn sich mein Wecker mit meinem Traum vermischt. Das ist Radio Inn mit Robert Mais und Children. Es ist 6.41 Uhr und volle Star-Power auf der Audi-Piazza. Rund 40 Athletinnen und Athleten des Deutschen Skiverbands haben bei ihrem Sponsor vorbeigeschaut und sich die Autos für die kommende Saison abgeholt.
1: Ja, mit dabei auch die Skirennläuferin Emma Eicher, die bei den letzten Olympischen Spielen 2 Silbermedaillen gewonnen hat. Sie hat uns gesagt, was für ein Auto sie fährt, wie sie fährt und was im Winter im Auto so drin ist.
2: Ich habe einen Q8, würde sagen, ich fahre ziemlich normal. Kommt davon, wie man fragt wahrscheinlich. Und im Winter ist eigentlich wie so ein Sportgeschäft, da ist alles drin. Und ich meine, in dem Auto hat jetzt noch mehr Platz, also wird da noch mehr drin sein.
1: Ist auch gut, wenn im Auto noch für Medaillen Platz übrig ist.
0: Wichtig. Auch Vinzenz Geiger war in Ingolstadt dabei. Er kombiniert Skilanglauf und Skispringen und hat auch schon 2-mal Olympia Gold geholt. Der 29-Jährige ist wohl einer der wenigen Wintersportler, dem das Training in der Sommerhitze nicht so viel ausgemacht hat.
3: Ja klar, das kalte Wasser sucht man immer mal wieder, um abzukühlen, aber ich habe gar kein Problem mit den heißen Temperaturen. Ich mag es, wenn es heiß ist, wenn man gescheit ins Schwitzen kommt, aber klar, wenn es dann in der Nacht nicht mehr runterkühlt, dann ist es nicht so gut für die Erholung. Dann freut man sich, wenn es jetzt wieder ein bisschen kühler wird.
1: Hoffentlich hat das Sommertraining auch was gebracht, damit es dann in Eis und Schnee bei der nordischen Kombination auch wieder gut läuft für Vinzenz Geiger.
0: Fotos von der Fahrzeugübergabe gestern auf der Audi Piazza findet ihr natürlich bei uns online auf unserer Homepage.
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0: So klingt ein entspannter Start rein in den Freitag hier bei Radio in mit The Cars und Drive. Es ist gleich 7:10 und ich habe gestern Abend um 20.45 Uhr Fußball geschaut, aber eher so passiv. Also der Fernseher ist gelaufen, ich war körperlich anwesend, habe aber geschlafen und heute früh habe ich dann die Schlagzeile gelesen und gejubelt.
1: Ja, denn wir haben gewonnen das erste Mal mit dem neuen Bundestrainer Jürgen Klopp, 2:0. Haben wir die Serben abserviert. 2, unsere Zahl des Tages. So, und nach all den Trainerdiskussionen der vergangenen Jahre können wir Fans endlich sagen, jetzt hat's endlich gekloppt.
0: Ah, gekloppt. Gekloppt. Gekloppt, okay, ja. Ich finde den eigentlich schlecht, aber irgendwie ist er auch witzig.
1: Danke.
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0: mit Hey Brother um 6.54 Uhr. Ich hoffe, ihr seid wach. Und wenn nicht, hey, wir wecken euch in der nächsten Stunde mit mehr Hits und mehr Vielfalt. Unter anderem mit einer Nummer, die an Leichtigkeit nicht zu überbieten ist. Mr. C mit Sometimes I Love You. Und wir schicken noch Michael Bublé ins Rennen mit I Believe in You.
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0: Radio in am Freitagmorgen kurz vor 7. Auf der A9 bei uns in der Region sind ab heute die Bauarbeiter wieder fleißig. Die Infos zu sperren gibt's gleich. Und der FC Ingolstadt bestreitet am Mittag ein Testspiel gegen den ersten FC Nürnberg. Alles, was ihr darüber wissen müsst, das bekommt ihr gleich serviert.
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17: Ich bin Christian Augustin. Guten Morgen. Für den Einsatz gegen unbemannte Systeme plant die Bundeswehr ein eigenes Drohnenregiment. Bis zu 600 Soldatinnen und Soldaten decken nach den Plänen Entfernungen von rund 500 Kilometern ab. Das erklärt der Verteidigungsminister Boris Pistorius auf dem Truppenübungsplatz Bergen in Niedersachsen. Das erste eigenständige Drohnenregiment der Bundeswehr ist voraussichtlich im Laufe des kommenden Jahres bereit. Eine Raumkapsel der US-Firma SpaceX hat in Rekordzeit die internationale Raumstation ISS erreicht. Dragon dockte nur 7 Stunden und 55 Minuten nach dem Start an. So schnell war noch kein US-Raumschiff seit Beginn der ISS-Ära. Die 4 Astronauten starteten gestern Vormittag vom Weltraumbahnhof in Florida aus. Die deutsche Fußballnationalmannschaft hat den ersten Sieg unter Bundestrainer Jürgen Klopp eingefahren. Das Team setzte sich in der Nations League gegen Serbien mit 2:0 durch. Die Tore in München schossen Tom Bischoff in der 39. Minute und Florian Wirtz nach einer Stunde. Ein Spiel gibt es noch in dieser Länderspielphase, und zwar am Sonntag in Griechenland.
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17: Zwischen Stammham und Ingolstadt Nord bekommt die A9 ab heute Abend neuen Asphalt. Die Anschlussstelle Lenting in Richtung München bleibt bis Montag 5 Uhr gesperrt. Die Rastanlage Köschinger Forst schließt heute von 20 Uhr bis morgen gegen 5 Uhr. Auch die Ausfahrt Ingolstadt Nord auf der A9 in Richtung München bleibt morgen von 8 bis 20 Uhr gesperrt. Entsprechende Umleitungen sind ausgeschildert. Die Spieler vom FC Ingolstadt sind heute im Einsatz. Die Schanzer nutzen die Ligapause für ein Testspiel und sind beim ersten FC Nürnberg zu Gast. Anpfiff der Freundschaftspartie in der Frankenmetropole ist heute Mittag um Punkt 12 Uhr.
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0: 7:02, wir gucken auf den Ingolstädter Stadtverkehr. Ingolstadt-Schillerstraße, nördliche Ringstraße. Wenn ihr zwischen Goethe und der Ettinger Straße unterwegs seid, da ist einfach mal dichter Verkehr. Da dauert's momentan 6 Minuten länger. Dort, wo es geht, ihr wisst, gute und sichere Fahrt. Und wenn ihr was entdeckt, egal ob Blitzer, Abstandsmessungen oder ihr im Stau steht, ja, dann meldet uns das mit der Radio-Innen-Verkehrshotline 0841 300 und dreimal die 9. Danke!
18: Das Radio in Wetter, und jetzt ist es soweit, der Herbst tut Herbstdinge. Es kann jetzt regnen in der Früh und dann kann es auch immer wieder nass sein bis rein in den Nachmittag. Die Wolkendecke ist heute sehr dicht den ganzen Tag über. Es ist insgesamt ein bisschen frischer, 20 Grad noch maximal. Also ja, in die Decke einkuscheln ist heute mal auf dem Programm, würde ich sagen. Frisch ist es auch aktuell noch. Wir messen gerade 14 Grad in Ingolstadt. Beim Rathaus 13 Grad messen wir in Eichstätt bei der Willibaldsburg. Ähnliche Temperaturen in der kommenden Nacht. Da kann es schon leicht neblig sein, der Radio in Wettertrend. Mit diesem Nebel geht es auch morgen rein in den Samstag. Ansonsten ist er aber wieder ganz freundlich, immer wieder Sonne mit dabei bei 21 Grad maximal. Ähnlich ist dann auch der Sonntag.
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2: Einen wunderschönen guten Morgen.
3: Hallo.
2: Wir lieben Eishockey und wir lieben euch.
3: Und das zeigen wir euch auch, denn auch heute haben wir wieder ein Familienpaket für die Mediamarkt Saturn VIP-Loge für euch. 4 Tickets für das Spiel am Sonntag gegen die Kölner Haie.
2: So, einfach auf das Powerplay-Signal achten und hey, im richtigen Moment anrufen. Und on top gibt's mehr Hits, mehr Vielfalt. Wir gehen rein mit Leonie, By Your Side, immer mein.

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0: Michael Bublé, I Believe in You und wir glauben an euch.
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0: Das Radio Inland ist Pantherland. Die Eishockeysaison ist in vollem Gange. Das zweite Heimspiel des ERC Ingolstadt ist am Sonntagnachmittag gegen die Kölner Haie.
3: Und das auch mit euch. Wir machen es möglich. Wir schenken euch sogar VIP-Tickets. Die gibt's von Radio In. Ganz konkret schenken wir die heute dem Johannes aus Eichstätt.
4: Ja, cool.
0: Ja, cool. Wir sagen Glückwunsch. Den Sonntag,
4: danke, vielen Dank.
0: Den Sonntagnachmittag wirst du in der Saturn Arena verbringen und da nicht irgendwo, hallo, sondern in der Mediamarkt Saturn VIP-Loge. Du darfst da unseren Panthern gegen die Kölner Haie anfeuern. 4 Logenplätze haben wir für dich und deswegen die Frage, wer darf denn mit?
4: Mein Schwager, mein Bruder und mein bester Freund.
3: Ja, geil, einen kleinen Männersausflug macht ihr da am Sonntag, oder was?
4: Ja, richtig. Cool. Mega.
3: Ja, sehr gerne, lieber Johannes. Und wenn ihr auch Bock habt auf dieses unvergessliche Eishockey-Erlebnis am Sonntag, ja, dann bleibt dran. Ihr habt noch eine Gewinnchance, nämlich heute Nachmittag von 3 bis 3 mit Andreas Rau. Da gibt's dann die nächste Spielrunde.
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0: Sie ist back wie die Backstreet Boys. Jennifer Lopez, in dem Fall mit David Guetta. Save Me Tonight, 7.26 Uhr. Und in der nächsten halben Stunde mehr Hits wie To Love Somebody von Holly Humberstone. Mehr Vielfalt gibt's mit Pink und Try.
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3: Radio in am Freitagmorgen um kurz vor 7:30. Zwei Amerikaner, ein Kanadier und ein Russe sind in einer Raumkapsel unterwegs. Das klingt jetzt erstmal wie ein Witz, ist aber wirklich so. Die sind gestartet mit einer Crew Dragon Kapsel des Raumfahrtunternehmens SpaceX in Florida. Auf der ISS sollen sie dann die derzeitige Besatzung ablösen.
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5: Wechsel an der Spitze der BHB Brauholding Bayern Mitte AG, also bei Herrnbräu. Geschäftsführer Gerhard Bonschapp ist Ende September nach langjähriger Tätigkeit auf diesem Posten in Ruhestand gegangen. Jetzt wird das Unternehmen von Guido Grebe in einer Doppelspitze mit Franz Katzenbogen geleitet. Grebe wird auch Mitglied des Vorstands. Furkan Beuratz, Radio in Ingolstadt.
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6: Die Stadt baut die digitale Bürgerkommunikation weiter aus. Ab sofort gibt es einen eigenen, kostenlosen WhatsApp-Kanal. Darüber informiert die Verwaltung über neueste Nachrichten aus der Stadt, aber auch angehende Projekte, Baustellen und Veranstaltungen. Auch Warn- oder Eilmeldungen können darüber direkt aufs Smartphone verschickt werden. Den Link zum neuen WhatsApp-Kanal findet ihr auf den Seiten der Stadt. Kerstin Schulz, Radio in Neuburg.
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3: Ein bisschen mehr Zeit einplanen, wenn ihr auf der B13 Schillerstraße in Ingolstadt unterwegs seid. Zwischen der Goethestraße und der Ettinger Straße herrscht momentan dichter Verkehr. 5 Minuten on top. Das war's. Vielleicht, denn vielleicht wird da draußen geblitzt oder der Abstand gemessen. Und wenn ihr davon wisst, weil ihr seid da draußen unterwegs, ruft mal an oder schickt auch gerne eine WhatsApp. Die Radio in Verkehrshotline ist die 0841 300 und 3x die 9. Dankeschön.
7: Und das ist das Radio in Wetter. Und Ferry, das ist jetzt ein bisschen ein komischer Take, aber ich sage, wenn der Herbst sprechen könnte, dann würde der doch irgendwie nuscheln, oder?
3: Ja, so, man würde nichts verstehen.
7: Ja, so ein alter, vernuschelter Typ wäre das. Der würde dann so sagen, Regen.
3: Bisschen ranzig.
7: Ja. Sehr gut. Und dieser ranzige, nuschelige Herbst, der sagt heute, es regnet in der Früh leicht. Und dann ist es auch immer wieder nass bis rein in den Nachmittag. Den ganzen Tag über viele Wolken mit dabei. Und es ist auch ein bisschen frischer mit 20 Grad nur noch maximal. Aktuell sind wir auf dem besten Weg dahin. Wir messen 15 Grad in Ingolstadt beim Audi Forum. 14 Grad sind es bei euch in Adelschlag. Ähnliche Temperaturen in der kommenden Nacht. Und da kann es dann leicht neblig sein. Der Radio- und Wettertrend morgen am Samstag. In der Früh auch Nebel. Ansonsten ist es trocken, immer wieder Sonne, ähnlich der Sonntag.
3: Ich möchte aber eine Lanze brechen für diesen etwas runzligen, ranzligen alten Mann. Wir mögen dich, Herbst. Irgendwie.
7: Ja, der ist kuschelig, flauschig.

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2: Guten Morgen.
3: Hi.
2: Der Oktober, der bringt vieles mit sich. Ja, den Tankrabatt oder Sommerreifen AD, Winterreifen Hallo.
3: Hallo und wir sagen auch Hallo zur Kürbissaison. Kannst du nicht ignorieren, die stehen ja gefühlt überall am Straßenrand bei Wind und Wetter. Und unser Radio-In-Comedian Wolfgang Sobirge hat sie zum Sprechen gebracht.
2: Und wir bringen jetzt jemanden zum Singen. Wie wär's mit Taylor Swift?
3: Die mag ich ja.
2: Du magst sie? Dann sing für uns, Taylor. Los, tu es.

0: ich habe ihn gespürt, den Rhythm.
1: Und ich habe es gesehen.
0: Rhythm is a Dancer von Snap auf Radio N um 10 Minuten nach 7:30. Und ich habe es auch schon lange nicht mehr gemacht, Ferry, und ich würde es gerne dieses Jahr wieder tun. Und zwar ein Kürbis schnitzen.
1: Du bist so hardcore. Du weißt, dass Kürbisse auch Gefühle haben, Sophia.
0: Ist es so?
1: Ja, frag unseren Radio-N-Comedian Wolfgang Sobirge. Der hat Kürbissen endlich eine Stimme gegeben.
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5: Ach, da brauchst du nichts denken. Das ist mein Bruder. Das ist ein Halloween-Kürbis. Den haben sie aufgeschnitten, ausgehöhlt, ein Gesicht geschnitzt und Kerzen reingestellt.
4: Um Gottes Willen.
5: Ach, halb so schlimm. Der war schon vorher ziemlich hohl.
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0: Ihr hört Radio N mit Callum Scott und Whitney Houston, I Wanna Dance With Somebody. Es ist 7.47 Uhr an diesem Freitag. Und Ferry, was möchtest du denn essen am Wochenende?
1: Ich habe schon ein paar Gedanken gemacht. Penne Carbonara, die würde ich gerne machen. Ich mache die selbst, am Spezialrezept. Ne? Die schmecken mir, die schmecken meiner Tochter und auch meiner Freundin.
0: Kleiner Insight, immer wenn ich Ferry frage, was er essen will oder was er so kocht, ist immer Penne Carbonara. Aber lieben wir und nicht vergessen, morgen ist Feiertag, da haben die Supermärkte zu, deshalb heute schon einkaufen gehen.
1: Oh, wenn ich dich nicht hätte, dann würdest du mir anders sagen, aber nichtsdestotrotz, schade das nicht.
0: Ich dachte, das wird jetzt richtig emotional.

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0: Olivia Dean hier bei Radio in So Easy to Fall in Love um 7 Uhr und gleich 56 Minuten und in der nächsten Stunde unter anderem Musik von Michael Schulte, For a Second und freut euch auf diesen Hit von Olivia Rodrigo, Drop Dead. Auch das gibt's gleich hier bei Radio in.
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0: Radio Inn am Freitagmorgen, kurz vor 8. Der brandaktuelle Mietspiegel für die Stadt Pfaffenhofen ist da. Er gilt seit gestern. Und morgen ist Feiertag. Wochenmarktfans in Neuburg müssen deshalb auf den Markt verzichten. Alle Infos dazu gibt's auch gleich bei uns.
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12: Ich bin Christian Augustin. Schönen guten Morgen. Kampf gegen Drohnen. Für den Einsatz gegen unbemannte Systeme plant die Bundeswehr ein eigenes Drohnenregiment. Bis zu 600 Soldatinnen und Soldaten decken nach den Plänen Entfernungen von rund 500 Kilometern ab. Das erklärt der Verteidigungsminister Boris Pistorius auf dem Truppenübungsplatz Bergen in Niedersachsen. Das erste eigenständige Drohnenregiment der Bundeswehr ist voraussichtlich im Laufe des kommenden Jahres bereit. Bei Schulprotesten in Frankreich sind knapp 2000 Menschen festgenommen worden. Den meisten wirft man Gewalt zum Beispiel gegen Einsatzkräfte vor. Gut 300 Polizisten wurden verletzt. Heute bleiben wegen der Proteste rund 400 Schulen geschlossen und bieten nur Fernunterricht an. Seit Ende der vergangenen Woche demonstrieren Schülerinnen und Schüler in ganz Frankreich gegen marode Schulgebäude, überfüllte Schulklassen und zu wenig Lehrkräfte. Die deutsche Fußballnationalmannschaft hat den ersten Sieg unter dem neuen Bundestrainer Jürgen Klopp eingefahren. Das Team setzte sich am Abend in der Nations League gegen Serbien mit 2:0 durch. Die Tore in München schossen Tom Bischoff in der 39. Minute und Florian Wirtz nach einer Stunde. Ein Spiel gibt es noch in dieser Länderspielphase. Das ist am Sonntag auswärts in Griechenland.
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12: In Pfaffenhofen gilt seit gestern der neue Mietspiegel. Er zeigt, welche Mieten Menschen für vergleichbare Wohnungen im Stadtgebiet zahlen. Damit hilft er Mietern und Vermietern, die Höhe der Miete einzuschätzen. Der neue Mietspiegel gilt bis Ende September 2028. Die genaue Übersicht gibt es bei der Pfaffenhofener Stadtverwaltung oder über den Link auf unserer Homepage. Morgen ist der 3. Oktober, Tag der Deutschen Einheit und damit Feiertag. An diesem Tag findet auch kein Wochenmarkt in Neuburg statt. Der Markt fällt komplett aus, es gibt auch keinen Ersatz. Die Beschickergemeinschaft in Neuburg entschied sich mehrheitlich dafür.
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0: So, wir gucken einmal auf die B13 Ingolstädter Straße zwischen Pietenfeld und Industriegebiet. Dichter Verkehr, hier dauert's 5 Minuten länger. Und Ingolstädter Stadtverkehr B13 Münchner Straße zwischen der B16 bei Oberstimme und der südlichen Ringstraße. Auch einiges los, hier bitte mit 6 Minuten mehr Fahrzeit rechnen. Dort, wo es geht, eine gute und sichere Fahrt. Und ein Radio im Blitzer in Lippertshofen, Ortsmitte Richtung Geimersheim. Wenn ihr noch was habt, Staus, Blitzer, egal was, ruft an oder schickt eine WhatsApp, so rum was. 0841 300 und 3x9, das ist sie, die Radio in Verkehrshotline. Danke.
13: Und das ist das Radio in Wetter mit dem herbstlichen Mix an diesem Freitag. Regen und Wolken, es kann bis rein in den Nachmittag immer wieder nass werden. On top, ja, 20 Grad maximal. Die Temperaturen sind insgesamt ein bisschen runtergegangen. Frisch ist es sowieso gerade noch. Wir messen 15 Grad aktuell in Ingolstadt-Spitalhof und das auch in Schrobenhausen beim Bahnhof. Ähnliche Temperaturen dann wieder in der kommenden Nacht und da kann es dann auch schon leicht neblig sein. Der Radio in Wettertrend mit diesem Nebel geht es dann auch morgen rein in den Samstag. Der ist ansonsten aber trocken, auch immer wieder sonnig. Ähnlich ist der Sonntag und das bei bis zu 23 Grad.

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2: Guten Morgen.
3: Hallo.
2: Walburga Bauer vom Trachtenverein Edelweiß, die hat Bock.
4: Einfach vorbeikommen, einfach mitmachen, einfach probieren und einfach Spaß mit uns
3: haben. Ja, Spaß haben mit Brauchtum ausprobieren und mitfeiern, das wollen wir alle. Wo das geht, das hört ihr gleich hier bei uns bei Radio Inn. Und jetzt hört ihr erstmal einen Song, der ist gerade vor allem auf Instagram voll das Ding. Das ist für euch Kato, Turn the Lights Off.

0: Radio N mit Echo Smith und Cool Kids um 10 nach 8 und a Lederne, a Dirndl und a Plattler oder Dreher. Was noch vor ein paar Jahren als Klischee für Nicht-Bayern gedient hat, ist jetzt bei uns selbst wieder richtig angesagt. Tracht auf dem Volksfest, selbstverständlich, und auch Brauchtum und Tradition liegen voll im Trend.
1: Das komplette Programm gibt's am Samstag in Geimersheim. Der Trachtenverein Edelweiß feiert jetzt 80-jähriges Jubiläum und lädt alle ein zum großen Brauchtumsnachmittag. Den organisiert Walburger Bauer.
2: Wir freuen uns über jeden, der wo kommt. Um 13 Uhr ist die offizielle Eröffnung durch die Gorselschneizer. Ab 13:30 ist dann ein Volkstanz-Schnupperkurs. Um ab 14:00 kann man dann ein Schurbladeln probieren. Dann im Anschluss kann man dann zuschauen, wenn man Gorsel dreht, und dann auch Schneuzen selber probieren. Und es gibt Kaffee und Kuchen, und man kann auch 80 Jahre Trachtenverein Geimersheim im Bild und in Exponaten erleben.
1: Ja, und warum ein Brauchtumsverein für alle was ist? Die Antwort ist einfach.
2: Es ist einfach die Gemeinschaft, einfach andere Vereine, einfach neue Bekanntschaften schließen, einfach neue Freunde fürs Leben finden und einfach Spaß haben und ja, Gaudi haben.
1: Ach, richtig schön. Und einen guten Eindruck bekommt ihr morgen ab 13 Uhr.
0: Also kommt zum Jubiläumstag 80 Jahre Edelweiß nach Geimersheim in die Mittelschule, und am Abend gibt's einen Horgarten obendrauf.
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0: Drop Dead.
1: Das ist Radio N mit Olivia Rodrigo und Drop Dead um 8 Uhr und gleich 19 Minuten.
2: Ferry, wir zwei, wir haben hier viele Stärken, bestimmt, irgendwo. Bayerisch sprechen gehört auf jeden Fall nicht dazu.
1: Wohl wahr, trotzdem tarnen wir uns manchmal mit Dirndl und Lederhosen auf dem Volksfest zum Beispiel.
2: Oder auch mit Crazy Pullis und so einen hast du heute an. Ferry, was steht denn auf deinem Pulli drauf?
1: Warte mal, von Chlor auf gut drauf.
2: Von Chlor auf gut drauf. Ja, ich kann es genauso schlecht aussprechen. Und deswegen haben wir jetzt einen Gast geladen. Es ist unser Kollege Ken aus dem Marketing. Hallo Ken.
3: Servus.
2: Servus, ja. Und Servus Ken hat auch einen eigenen Podcast, der heißt Bayerischer Redner trifft. Kurze Schleichwerbung. Und der hilft uns jetzt, diesen Satz auszusprechen.
3: Ganz einfach, von Chlor auf gut drauf.
1: Ja, sagen wir doch.
2: Ja.
1: Wo ist denn jetzt das Problem? Ja, da nochmal.
3: Von Chlor auf gut drauf.
1: Und jetzt wiederholen wir es. Von Chlor auf gut drauf.
3: Sehr gut.
1: Super, das ist Radio N. Wir von hier. 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The Hooters mit Johnny B. jetzt.

0: Sarah Larsen hier bei Radio mit Lush Live. 8 Uhr und gleich 27 Minuten und auf euch wartet in der nächsten halben Stunde unter anderem Bebe Rexha mit ihrem Dance-Hit New Religion und Kenny Loggins mit Heartlight. Sorgt für mehr Vielfalt.
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4: Radio in am Freitag, morgen um 8:30 und wir sind wieder, ja, schwarz-rot geil. Was ich damit sagen will, die deutsche Nationalmannschaft hat unter Klopp im dritten Anlauf geliefert. Deutschland hat Serbien in der Nations League am Abend mit 2:0 geschlagen. Und ey, falls ihr nicht genug bekommen könnt vom Fußball, am Sonntag geht es für die DFB-Elf in der Nations League auswärts gegen Griechenland. Und ja, mit denen haben wir ja noch eine Rechnung offen.
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7: Gurselschneuzer, Volkstanz, Schurbladeln und vieles mehr. Mit ganz viel Brauchtum und Mitmachaktionen feiert der Trachtenverein Edelweiß in Geimersheim morgen sein 80-jähriges Bestehen. Ab 13 Uhr wird's zünftig in der Aula der Mittelschule. Da werden Gurseln selbst gedreht. Ihr könnt in Volkstänze reinschnuppern oder lernen, wie man traditionelle Flechtfrisuren macht. Der große Jubiläumstag endet dann ab 19 Uhr mit einem Horgarten mit echter Volksmusik. Oliver Scholtisek, Radio Inn in Geimersheim.
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8: Sie ist eine der berühmtesten Töchter Ingolstadts, die Schriftstellerin Marie-Louise Fleißer. Es gibt einen geführten Spaziergang, der zu den historischen Orten führt, die mit ihrem Leben und Werk verbunden sind. Ausgangspunkt aller drei Touren mit unterschiedlicher Länge ist das Fleißerhaus in der Kupferstraße. Dort wurde sie geboren und verbrachte ihre Kindheit. Das Angebot ist jetzt mit dem Geoportal der Stadt Ingolstadt verknüpft und kann in der Rubrik Tourismus und Kultur aufgerufen werden. Furkan Beuratz, Radio in Ingolstadt.
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4: Um 8.32 Uhr, da gucken wir mal ganz kurz auf die Straßen. Wie sieht's da aus? Grundsätzlich sieht's da sehr, sehr gut aus. Sonst liegen derzeit keine Meldungen über größere Verkehrsstörungen vor. So, Radio in Blitzer gibt's natürlich auch. Will ich euch nicht vorenthalten. Unter anderem Lippertshofen, Ortsmitte, Richtung Geimersheim. Und jetzt am Radio in Telefon. Wen haben wir denn da?
9: Ja, guten Morgen, hier ist der Andreas. Ich wollte einen Blitzer melden in Ingolstadt in der Frühlingsstraße vor der Caritas. Aus dem grauen Caddy in der 30er-Zone.
4: So, ihr wisst Bescheid. Vielen Dank, Andreas. Vielen Dank auch an Maria fürs Bescheid geben. Wenn ihr noch was gesehen habt, Staus, Blitzer, egal was, dann ruft doch mal an oder schickt doch gerne eine WhatsApp. Die Radio-Innen-Verkehrshotline ist die 0841 300 und 3x die 9.
10: Und das ist das Radio in Wetter und der Oktober tut das, was er tun soll. Er ist herbstlich. Es kann jetzt in der Früh schon losregnen, bleibt dann auch nass bis rein in den Nachmittag. Und top ist die Wolkendecke heute ziemlich dicht den ganzen Tag über. Insgesamt ist es ein bisschen frischer mit 20 Grad maximal. Und wir sind da auch schon auf dem besten Weg dahin. 16 Grad messen wir aktuell in Ingolstadt, Hagau und das auch bei euch in Manching. Ähnliche Temperaturen in der kommenden Nacht. Und da kann es dann schon ein bisschen neblig sein. Und so geht's auch weiter. Der Radio in Wettertrend. Morgen in der Früh auch erstmal ein bisschen Nebel, ansonsten ist der Samstag aber freundlich mit immer wieder Sonnenschein. Ähnlich ist der Sonntag und das bei bis zu 23 Grad.

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2: Guten Morgen.
3: Morgen.
2: Autogrammjäger sind gestern auf der Audi Piazza in Ingolstadt auf die Jagd gegangen. Rund 40 Athletinnen und Athleten des Deutschen Skiverbands haben bei ihrem Sponsor bei Audi die Fahrzeuge für die neue Saison abgeholt.
3: Und Skisprung-Olympiasieger Andreas Wellinger nimmt uns gleich mal mit in die Luft. Und ganz hoch hinaus geht's auch mit unserer richtig guten Musik hier bei Radio in. Mehr Hits und mehr Vielfalt gibt's für euch. Und das ist George Ezra mit Blame It On Me. Macht euch einen schönen Freitag. Das ist der Start ins Wochenende mit Radio in. Ja.

0: absolute Powerfrau hier bei Radio in Anastasia. Paid my dues um 8 Uhr und gleich 41 Minuten.
1: Wintersportfans sind gestern auf der Audi Piazza voll auf ihre Kosten gekommen. Olympiasieger, Weltmeister und Weltcupsieger, alle waren sie da. Insgesamt 40 Athletinnen und Athleten des Deutschen Skiverbands haben dann nämlich gestern ihre neuen Audis für die nächste Saison abgeholt.
0: Mit dabei auch der zweifache Olympiasieger in der nordischen Kombination, Vinzenz Geiger. Er hat uns verraten, was er fährt, wie er fährt und was im Auto drin ist.
2: Audi A6. Ich fahre meistens zu schnell und ja, ich habe meistens ziemlich viel auch drin liegen. Also im Winter bleiben die Ski immer gleich drin, dass ich von der einen Einheit zur nächsten gar nicht mehr ein- und ausladen muss.
0: Auch einer der bekanntesten Wintersportler Deutschlands war auf der Audi Piazza dabei, Andreas Wellinger, der Skisprung-Olympiasieger. Er nimmt uns mal mit auf einen Flug von der Schanze.
3: Das kommt immer ganz darauf an, wenn man gut springt, wenn man so richtig leicht wird in der Luft, dann kann man es deutlich mehr genießen, wenn man ja nicht so gut in Form ist oder einen schlechten Sprung hat, dann ist man doch ziemlich früh am Arbeiten. Und tatsächlich würde ich sagen, sind die Gefühle in der Luft relativ überschaubar, weil man einfach voll im Tunnel und im Fokus ist. Man kann aber dann im Nachgang schon recht gut beschreiben, was so passiert ist oder was man auch wahrgenommen hat. In dem Moment ist man aber einfach Scheuklappen zu und dann Abfahrt.
1: Und wenn ihr das ganze Spektakel nochmal sehen wollt, gar kein Problem, geht auf unsere Homepage. Da sind ein paar Bilder von der Fahrzeugübergabe mit dabei und auch von den Stars in Nahaufnahme.
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0: Radio mit Kenny Loggins und Heartlight um 8.48 Uhr.
1: Und Ferry, Wahnsinn, was war das denn gestern für ein Donnerstagabend?
0: Ja.
1: Wow, 20.45 Uhr,
0: Hammer.
1: Fußball ist gelaufen, ich habe es geschaut,
0: ja.
1: Passiv.
0: Okay.
1: Also, der Fernseher ist gelaufen und ich habe geschlafen.
0: Aha.
1: Aber heute früh habe ich dann die Schlagzeile gelesen und gejubelt.
0: Ja, denn wir haben gewonnen das erste Mal unter dem neuen Bundestrainer Jürgen Klopp. 2:0 haben wir die Serben abserviert. 2, unsere Zahl des Tages. Und ey, nach all den Trainerdiskussionen der vergangenen Jahre können wir Fans endlich sagen, jetzt hat es endlich gekloppt.
1: Ist gut, gekloppt.
0: Ja. Gutes Wortspiel.
1: Haha.
0: Haha. 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

0: sorry. Radio no. N mit Friends, If I Were Sorry, 8.55 Uhr nach 9. I'll Be There von Robin Schulz und Rita Ora und... Wir feiern das Leben gemeinsam mit Coldplay, Viva La Vida. Auch das gibt's gleich bei uns.
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0: Radio in am Freitagmorgen. Auf der A9 bei uns in der Region sind ab heute die Bauarbeiter wieder fleißig. Die Infos zu sperren gibt's gleich und der FC Ingolstadt bestreitet am Mittag ein Testspiel gegen den 1. FC Nürnberg.
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10: Ich bin Christian Augustin. Guten Morgen. Die USA haben eine mittlerweile dritte Flugzeugträgerkampftruppe sowie weitere Kriegsschiffe in den Nahen Osten geschickt. Neben Schiffen treffen Marine und Matrosen dort bis Ende November ein. Damit erhöhen die USA ihre Truppen in der Region auf bis zu 10.000 Soldatinnen und Soldaten. Man vermutet, dass nach den wichtigen Parlamentswahlen in Washington Anfang November neue Angriffe auf den Iran starten. Bei Schulprotesten in Frankreich sind knapp 2000 Menschen festgenommen worden. Den meisten wirft man Gewalt zum Beispiel gegen Einsatzkräfte vor. Gut 300 Polizisten wurden verletzt. Heute bleiben wegen der Proteste rund 400 Schulen geschlossen und bieten nur Fernunterricht an. Seit Ende der vergangenen Woche demonstrieren Schülerinnen und Schüler in ganz Frankreich gegen marode Schulgebäude, überfüllte Schulklassen und zu wenig Lehrkräfte. So kann es jetzt weitergehen. Die deutsche Fußballnationalmannschaft hat den ersten Sieg unter dem neuen Bundestrainer Jürgen Klopp erreicht. Das Team setzte sich am Abend in München in der Nations League gegen Serbien mit 2:0 durch. Ein Spiel gibt es noch in dieser Länderspielphase. Das ist am Sonntag auswärts in Griechenland.
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10: Zwischen Stammham und Ingolstadt Nord bekommt die A9 ab heute Abend neuen Asphalt. Die Anschlussstelle Lenting in Richtung München bleibt bis Montag 5 Uhr gesperrt. Die Rastanlage Köschinger Forst schließt heute von 20 Uhr bis morgen gegen 5 Uhr. Auch die Ausfahrt Ingolstadt Nord auf der A9 in Richtung München bleibt morgen von 8 bis 20 Uhr gesperrt. Entsprechende Umleitungen sind ausgeschildert. Die Spieler vom FC Ingolstadt sind heute im Einsatz. Die Schanzer nutzen die Ligapause für ein Testspiel und sind beim 1. FC Nürnberg zu Gast. Anpfiff der Freundschaftspartie in der Frankenmetropole ist heute Mittag um Punkt 12 Uhr.
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16: 2:09 so rum war's. Und sieht gut aus auf den Straßen. Uns liegen keine Meldungen über größere Verkehrsstörungen vor.
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16: Wird geblitzt. Ingolstadt, Frühlingsstraße in der 30er-Zone und Lippertshofen, Ortsmitte Richtung Geimersheim. Wenn ihr einen der Blitze noch bestätigen könnt oder was uns lieber ist, was Neues für uns habt, dann ruft doch mal an oder schickt doch gerne eine WhatsApp. Die Radio-Innenverkehrs-Hotline ist die 0841 300 und dreimal die 9. Danke.
17: Und bei diesem Radio-Inn-Wetter, da schnitzen sich die Kürbisse quasi schon von selbst. Es herbstelt so richtig vor sich hin. 20 Grad heute die Top-Temperatur. Dazu ist es regnerisch. Jetzt am Vormittag geht auch noch so, ja, bis rein in den frühen Nachmittag. Ab dann bleibt es trocken. Ganz viele dichte Wolken heute den ganzen Freitag über. Aktuell messen wir 16 Grad in Ingolstadt-Gerolfing, das auch bei euch in Hitzhofen. Um die 15 Grad dann auch in der kommenden Nacht. Und da kann es schon immer wieder leicht neblig sein. Der Radio-Inn-Wetter-Trend. Mit diesem leichten Nebel geht's auch morgen rein in den Samstag, aber der ist ansonsten ganz freundlich. Da kommt immer wieder die Sonne durch. Ähnlich ist der Sonntag bei bis zu 23 Grad.
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3: Happy Freitag. Und Ferry, ich bin da wirklich rigoros geworden. Mhm. Ich hau da alles rein. In die Spülmaschine. Alles, was bei Zack nicht auf dem Baum ist. Schneidebretter, Töpfe, Tupperware. Also das ist meistens danach sauberer als davor, habe ich gemerkt. Also ich bin sehr dankbar für meine Spülmaschine. Jedes Mal, wenn ich sie anmache, vergöttere ich sie.
2: Okay, es gibt aber auch anscheinend Royals, die gerne mit der Hand abwaschen. Ja, behaupten die zumindest. Alles dazu gleich in der Radio- und Promi-Welt. Jetzt aber erstmal so ein unfassbar guter Song. Das ist Radio In mit Harry Styles und seine American Girls. Guten Morgen.
3: Morgen.

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3: Mich beschleicht das Gefühl, die Spülmaschine hat es noch nicht ganz bis nach Großbritannien geschafft. Die Prinzessin Kate war jetzt bei einem Seniorenausflug dabei und ein bisschen in Plauderlaune. Meint, bei uns zu Hause übernehme ich den Abwasch und der William trocknet ab. Sag mal, leben die in den 50ern? Oder haben die einfach Angestellte, die auch Kate und William heißen und das machen? Das wäre auch witzig.
4: Ja, und weiter zu Jimmy Blue Ochsenknecht. Schuldig, ist vom Landgericht Innsbruck jetzt wegen schweren Betrugs verurteilt worden, hat sich jahrelang als Schauspieler und Musiker ausgegeben. Nein, es geht natürlich um diese geprellte Hotelrechnung. Und Taylor Swift, nein, kein neuer Rekord. Taylor als Bestrafung hat eine Polizeibehörde in North Carolina jetzt angekündigt. Alle Gefangenen müssen die neuen Songs von Taylor in Dauerschleife hören. War jetzt natürlich nicht ernst gemeint. Haben gemerkt, dass sie ja dann logischerweise auch mithören müssen.
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0: 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Wir feiern das Leben und den Freitag hier bei Radio N mit Coldplay, Viva la Vida.
1: Ferry, ich habe jetzt ein paar Vorschläge für dich. Du darfst dich entscheiden. Aha. Ich habe mir ein paar Namen für dein Auto überlegt, also potenzielle Namen. Heute ist nämlich, gibt deinem Auto einen Namentag. Und ich habe da an Benzinjamin gedacht.
0: Benzinjamin.
1: Oder an Gaspedalwert.
0: Okay, auch stark.
1: Ja. Oder Captain Brummbär.
0: Muss ich mich jetzt für was entscheiden?
1: Gerne.
0: Captain Brummbär finde ich irgendwie süß. Weil es so ein kleiner roter Flitzer ist.
1: Das ist so der rote Knutschkugel.
0: Ja, eine rote Knutschkugel. Also wie heißt er jetzt?
1: Captain Brummbär.
0: Ja, danke für den Namen.
1: Gerne.

0: Radio Inn mit Gone, Gone, Gone von David Guetta, Teddy Swims and Tones and I. 9:27 Uhr und in der nächsten halben Stunde unter anderem, ja, The Weeknd, Dancing in the Flames und Seiler und Speer warten auf euch mit Harmkunst.
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8: Radio N am Freitagmorgen um 9:30 und auch der Deutsche Bundestag geht mit der Zeit. Der ist jetzt auf TikTok. Im ersten Video geht es um Redezeit, Ton im Plenarsaal und eine Mikrofonpanne unter der Reichstagskuppel. Kann man machen, kann man anschauen, muss man aber auch nicht. Jetzt aber der Blick vor die Haustür.
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11: In Pfaffenhofen.
12: Kleine Hände, große Abenteuer. Auf dem Froschkönig-Spielplatz im Bürgerpark können Kinder wieder klettern und balancieren. Neues Häuschen mit Kletterseil und neuer Kletter- und Balancierparcours ersetzen die beschädigten Spielgeräte. Auch die Nestschaukel hat eine neue Aufhängung. Eine Babyschaukel ergänzt nun das Angebot. Im Frühjahr 2027 soll die Erneuerung im nördlichen Teil weitergehen und ein weiteres Trampolin dazu kommen als Ersatz für das Alte. Andreas Rau, Radio in Pfaffenhofen.
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14: Wechsel an der Spitze der BHB Brauholding Bayern Mitte AG, also bei Herrnbräu. Geschäftsführer Gerhard Bonschapp ist Ende September nach langjähriger Tätigkeit auf diesem Posten in Ruhestand gegangen. Jetzt wird das Unternehmen von Guido Grebe in einer Doppelspitze mit Franz Katzenbogen geleitet. Grebe wird auch Mitglied des Vorstands. Furkan Beuratz, Radio in Ingolstadt.
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8: Um 9.32 Uhr, Vorsicht bitte auf der A9 Richtung Nürnberg zwischen Denkendorf und Altmühltal. Da liegt auf dem linken Fahrstreifen ein toter Fuchs. So. Haben wir das mal gesagt. Dann A9 Richtung München zwischen Lenting und Ingolstadt Nord. Dichter Verkehr. Hier 6 Minuten mehr Zeit einplanen. Und Landkreis Eichstätt B13 Weißenburg Richtung Ingolstadt zwischen Pietenfeld und Eitensheim auch einiges los. Da dauert es gut ein Viertelstündchen länger. Dort, wo es geht, gute und sichere Fahrt.
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8: Da hätten wir 2 Stück. Einmal Ingolstadt, Frühlingsstraße, 30er-Zone. Und das war's auch schon. Der andere ist gerade verschwunden. So, wenn ihr vielleicht doch noch was habt, Blitzer, Abstandsmessungen, dann klingelt mal durch oder schreibt uns auch gerne eine WhatsApp. Die Radio in Verkehrshotline ist die 0841 300 und 3 mal die 9. Danke.
15: Und das ist das Radio in Wetter und der Oktober macht einen guten Job, ey. Der ist herbstlich. Es kann immer wieder regnen, ab jetzt bis rein in den Nachmittag. Und top viele Wolken heute den ganzen Tag über. Insgesamt ist es auch ein bisschen frischer mit nur noch 20 Grad maximal. Und da sind wir auch auf dem besten Weg dahin. Wir messen gerade 16 Grad in Ingolstadt im Clancy-Park, 15 Grad bei euch in Pollenfeld. Und das sind dann auch wieder die Temperaturen für die kommende Nacht. Und da kann schon mal so leicht neblig sein. Der Radio in Wettertrend. Das Wochenende wird dann schon wieder viel freundlicher. Gut, in der Früh auch oft erstmal noch Nebel. Ansonsten aber viel Sonne bis zu 23 Grad. Also auch ein perfekter Abschluss fürs Herbstvolksfest in Ingolstadt.

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3: Morgen und heieiei, was ist denn da los? Das war eher so ein durchwachsener Saisonstart für den RC Ingolstadt. Die Panther sind

0: irgendwie noch nicht so ganz in Hochform und liegen in der Tabelle gerade noch auf Rang 12.
1: Besser ist es für Aufsteiger Krefeld gelaufen. Der liegt auf Platz 6. Radio und Eishockey-Experte Hans Fischer sagt uns gleich, was wir vom Spiel der Panther bei den Pinguinen zu erwarten haben. Und jetzt erwarten wir ein Lied von Mark Forster hier auf Radio 1.

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0: Das ist Sting. Fields of Gold um 20 vor 10.
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0: Der ERC Ingolstadt ist heute Abend knapp 560 Kilometer entfernt unterwegs. Die Panther müssen bei Aufsteiger Krefeld ran. Radio N Eishockey-Experte Hans Fischer mit seiner Einschätzung der Partie.
3: Krefeld ist überraschend stark gestartet, wird es sicherlich sehr schwer werden. Sie haben zum Beispiel in Straubing gewonnen, da haben die Panther zuletzt verloren. Wichtig wäre, dass man sich vom Publikum her nicht zu sehr beeinflussen lässt, denn in Krefeld ist Euphorie pur. 8.000 werden in der Arena sein und die peitschen ihre Mannschaft natürlich ganz schön an.
4: Und im zweiten Spiel an diesem Wochenende steckt ganz viel Geschichte. Am Sonntagnachmittag sind die Kölner Haie in der Saturn Arena zu Gast.
3: Es war das erste Spiel in der DEL der Panther gegen Köln im September 2002. Und dann natürlich Finalrunde 2014. Viele andere Playoff-Spiele. Auch vor 2 Jahren das bittere Aus im Halbfinale, obwohl die Panther in der Hauptrunde souverän Tabellenführer waren. Und Köln ist auch eine sehr aggressive Mannschaft. Und Ingolstadt-Köln gibt es auch meistens noch ein paar Einlagen neben dem Eishockey.
4: Puh, dann wird es für die Fans wohl ein sehr packendes Wochenende.
0: Heute Abend auswärts in Krefeld, da geht's um 19.30 Uhr los. Am Sonntagnachmittag um 16.30 Uhr dann zu Hause in der Saturn Arena gegen Köln.
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0: Es geht.
1: Tatütata.
0: Perfekt. Seiler und Speer Harmkumst hier bei Radio Inn um 10 vor 10.
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0: Radio Hidden mit Frankie Goes to Hollywood und Relax. 9.55 Uhr und wie geht's nach 10 weiter? Wir lieben das Leben, ja. Und Hurts und Purple Disco Machine am Start und... You can't count on me like one, two, three, I'll be there. Und freut euch auch auf Bruno Mars mit Count on Me.
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0: Radio Inn am Freitagmorgen, kurz vor 10. Seit 70 Jahren gibt es die Pionierschule der Bundeswehr schon und kommende Woche wird deshalb in Ingolstadt gefeiert. Wie genau, das hört ihr gleich bei uns.

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1: Ich bin Christian Augustin. Seit Tagen protestieren in Frankreich Schülerinnen und Schüler gegen marode Gebäude und zu wenig Lehrer. Die Proteste liefen an vielen Orten aus dem Ruder. Es wurden Feuer gelegt und Polizisten verletzt. Mittlerweile hat man knapp 2000 Beteiligte festgenommen. Heute bleiben wegen des Protests in Frankreich gut 400 Schulen geschlossen und bieten nur Fernunterricht an. Bundesfinanzminister Lars Klingbeil hält trotz der Kritik aus dem Kanzleramt an der Zuckersteuer fest. Er geht davon aus, dass diese auch kommt und sich die Koalition schnell darüber einigt. Das Bundeskanzleramt stoppte gestern den Entwurf des Ministers zur Einführung einer Steuer auf zuckerhaltige Getränke vorerst. Erster Sieg unter Bundestrainer Jürgen Klopp. Die deutsche Fußballnationalmannschaft hat am Abend in München ihr drittes Nations League Gruppenspiel gegen Serbien mit 2:0 gewonnen. Die Torschützen waren Tom Bischoff und Florian Wirtz. In dieser Länderspielphase wartet nun noch ein Spiel auf die DFB-Elf. Am Sonntag geht's auswärts gegen Griechenland.
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1: Die Pionierschule der Bundeswehr feiert in diesem Jahr ihr 70-jähriges Bestehen und zwar mit einer öffentlichen Veranstaltung in der Ingolstädter Altstadt. Am kommenden Mittwoch gibt es ab 14 Uhr einen feierlichen Appell mit Musik und militärischer Zeremonie auf dem Rathausplatz. Dabei hält unter anderem Bayerns Innenminister Joachim Herrmann eine Rede. Im Anschluss präsentiert sich die Truppe bei einem Marsch durch die Ingolstädter Fußgängerzone.
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2: A9 München Richtung Nürnberg zwischen Denkendorf und Altmühltal. Achtung, liegt leider ein toter Fuchs auf der Fahrbahn. Der linke Fahrstreifen blockiert.
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2: In Ingolstadt steht der Blitzer in der Frühlingsstraße, ist eine 30er-Zone.
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2: In Ingolstadt am Kreuztor momentan 14 Grad, in Eichstätt an der Willibaldsburg messen wir 13 Grad und in Neuburg an der Hofkirche momentan 14 Grad. Heute bleibt es erstmal bewölkt und regnet auch immer wieder leicht, das so bei um die 20 Grad. Richtung Nachmittag, Richtung Abend wird es dann allmählich aber freundlicher. Es lockert etwas auf und die Sonne kommt raus. Und die Sonne ist auch der Trend für Samstag. Da wird es wieder deutlich freundlicher mit an die 20 Grad und lockeren Wolken. Am Sonntag sind die Wolken wieder etwas mehr. Auch da so um die 20 Grad. Fühlt sich allerdings ein bisschen frischer an. Und solltet ihr am Sonntag was unternehmen wollen, sind ja schon einige Herbstmärkte oder auch verkaufsoffene Sonntage bei uns in der Region. Nehmt auf jeden Fall einen Schirm mit, weil ihr wisst ja, es regnet immer nur dann, wenn man keinen Schirm dabei hat.
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2: Lust auf Jazz? Heute Nachmittag wird's auf der Westpark Plaza wild, lustig und vielleicht auch ein bisschen romantisch. Bei Jazz im Westpark sorgt die österreichische Band Blechsalat als Vorgeschmack auf die Ingolstädter Jazztage für jede Menge gute Laune mit einer Disco-Glitzer-Tuba und einem kopfüberspielenden Saxophonisten. Von 15 bis 18 Uhr könnt ihr mitgrooven und schon mal entspannt ins Wochenende starten. Die Veranstaltung ist kostenlos. Politik muss nicht trocken sein. Heute ist die lange Nacht der Demokratie in Ingolstadt. In der Fronte, der VHS, der Stadt Bücherei und der Galerie im Theater gibt's Workshops, Aktionsstände, Musik, Filme und Theater. Da ist für jeden was dabei. Los geht's um 18 Uhr in der Fronte. Eintritt ist überall frei. Comedian Kossu nimmt heute die Deutschen aufs Korn. Mit seinem neuen Programm We Are the Germans kommt er in die Eventhalle am Westpark nach Ingolstadt. Einlass ist um 19 Uhr, ab 20 Uhr ist dann das Lachen vorprogrammiert. Sichert euch noch die letzten Tickets. Was macht man, wenn der Feiertag genau auf den Samstag fällt? Na, Glück gehabt, denn morgen ist verkaufsoffener Feiertag in der Ingolstädter Fußgängerzone. Von 13 bis 18 Uhr öffnen zahlreiche Läden ihre Türen und bieten neben verschiedenen Mitmachaktionen und Informationsständen eine super Gelegenheit zum Bummeln. Heute ist die große Livepark-Jubiläumsparty im Stadttheater. Gefeiert werden 30 Jahre im Westpark und 20 Jahre im Donau-City-Center. Mit dabei sind Dynamite Tonight, DJ Esther und die Habama Brothers. Ab 20.30 Uhr könnt ihr direkt bis zum nächsten Morgen durchfeiern. Seid schnell, denn die Tickets sind stark gefragt.
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6: A9 München Richtung Nürnberg zwischen Manching und Ingolstadt Ost 2 Kilometer Stau.
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6: In Ingolstadt steht der Blitzer in der Frühlingsstraße, ist eine 30er-Zone.
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6: Heute bleibt es erstmal bewölkt und regnet auch immer wieder leicht. Das so bei um die 20 Grad. Richtung Nachmittag, Richtung Abend wird es dann allmählich aber freundlicher. Es lockert etwas auf und die Sonne kommt raus. Und die Sonne ist auch der Trend für Samstag. Da wird es wieder deutlich freundlicher mit an die 20 Grad und lockeren Wolken. Am Sonntag sind die Wolken wieder etwas mehr. Auch da so um die 20 Grad. Fühlt sich allerdings ein bisschen frischer an. Und solltet ihr am Sonntag was unternehmen wollen, sind ja schon einige Herbstmärkte oder auch verkaufsoffene Sonntage bei uns in der Region. Nehmt auf jeden Fall einen Schirm mit, weil ihr wisst ja, es regnet immer nur dann, wenn man keinen Schirm dabei hat.
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3: Mich beschleicht das Gefühl, die Spülmaschine hat es noch nicht ganz bis nach Großbritannien geschafft. Die Prinzessin Kate war jetzt bei einem Seniorenausflug dabei und ein bisschen in Plauderlaune. Meint, bei uns zu Hause übernehme ich den Abwasch und der William trocknet ab. Sag mal, leben die in den 50ern? Oder haben die einfach Angestellte, die auch Kate und William heißen und das machen? Das wäre auch witzig.
4: Ja, und weiter zu Jimmy Blue Ochsenknecht. Schuldig, ist vom Landgericht Innsbruck jetzt wegen schweren Betrugs verurteilt worden, hat sich jahrelang als Schauspieler und Musiker ausgegeben. Nein, es geht natürlich um diese geprellte Hotelrechnung. Und Taylor Swift? Nein, kein neuer Rekord. Taylor als Bestrafung hat eine Polizeibehörde in North Carolina jetzt angekündigt. Alle Gefangenen müssen die neuen Songs von Taylor in Dauerschleife hören. War jetzt natürlich nicht ernst gemeint. Haben gemerkt, dass sie ja dann logischerweise auch mithören müssen.
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14: Ich bin Moritz Einzel. Trotz Kritik aus dem Kanzleramt hält Bundesfinanzminister Klingbeil an der Zuckersteuer fest. Und er geht davon aus, dass sie auch kommen wird, sagte der SPD-Chef im ZDF.
8: Das Ziel bleibt klar. Wir haben verabredet, eine Zuckersteuer einzuführen. Wir werden das auch tun. Wir wollen die Gesundheitsprävention stärken. Wir wollen unsere Kinder schützen. Wir sehen, dass es eine große Unterstützung in der Bevölkerung gibt. Und ich bin da zuversichtlich, dass wir schnell zu einer Einigung kommen.
14: Das Bundeskanzleramt hatte Klingbeils Entwurf zur Einführung einer Steuer auf zuckerhaltige Getränke vorerst gestoppt. Im Raum Mittenwald sucht die Polizei derzeit mit einem Großaufgebot nach flüchtigen Einbrechern. Es wird davor gewarnt, Anhalter mitzunehmen. Es sei nicht auszuschließen, dass die Täter bewaffnet sind. Gegen 6 Uhr früh war in Innsbruck eingebrochen worden. Nach ersten Erkenntnissen flüchteten die Verdächtigen mit dem Auto nach Deutschland. Im Raum Mittenwald bauten sie dann einen Unfall und setzten ihre Flucht zu Fuß fort. Mehr als 10 Millionen Menschen haben den ersten Sieg der deutschen Fußballnationalmannschaft unter Bundestrainer Jürgen Klopp im Fernsehen verfolgt. Im Schnitt sahen rund 10,8 Millionen Interessierte die ZDF-Übertragung aus München. Der Marktanteil lag bei 47,3%. Deutschland hatte am Abend die Nations League-Partie gegen Serbien mit 2:0 gewonnen.
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0: Mit Christian Augustin. Zwischen Stammham und Ingolstadt Nord bekommt die A9 ab heute Abend neuen Asphalt. Die Anschlussstelle Lenting in Richtung München bleibt bis Montag 5 Uhr gesperrt. Die Rastanlage Köschinger Forst schließt heute von 20 Uhr bis morgen gegen 5 Uhr. Auch die Ausfahrt Ingolstadt Nord auf der A9 in Richtung München bleibt morgen von 8 bis 20 Uhr gesperrt. Entsprechende Umleitungen sind ausgeschildert.
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10: A9 München Richtung Nürnberg zwischen Manche und Ingolstadt Ost 4 Kilometer Stau.
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10: In Schernfeld wird geblitzt, kurz vor dem Ortsende Richtung Schönau fahrend.
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10: Mild, aber bedeckt ist es momentan über Ingolstadt. Hier derzeit 17 Grad. In Neuburg am Marienbrunnen 16 Grad und in Oberstimm im Landkreis Pfaffenhofen auch 16 Grad. Heute ist es richtig herbstlich mit vielen Wolken, gelegentlichen Regenschauern und das bei Temperaturen von an die 20 Grad. Richtung Abend setzt sich aber dann schon wieder besser die Sonne durch. Der Wettertrend. Ab morgen wird es auch schon wieder freundlicher. Mit Temperaturen um die 20 Grad geht es bei uns durchs Wochenende. Am Samstag mehr Sonne, am Sonntag einige Wolken mit dabei, aber im Großen und Ganzen bleibt es trocken.
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1: Hi, hier sind Ferry und Sophia.
2: Yes, herzlich willkommen im Herbst. Wir sind frisch drin im Oktober und der liefert uns direkt mal so ein leichtes Schmuddelwetter an diesem Freitag. Und ich hatte dazu heute einen Gedankenfurz und den habe ich ausgesprochen beim Radio in Wetter.
1: Ja, wir haben es bemerkt. Da hast du nämlich auf einmal angefangen, den Herbst zu beschreiben, wenn er ein Mensch wäre. Und wir waren beide der Meinung, dass der Herbst nuscheln würde. Ja, man würde nichts verstehen.
2: Ja, so ein alter, vernuschelter Typ wäre das. Der würde dann so sagen, Regen.
1: Bisschen ranzig.
2: Ja. Sehr gut. Und dieser ranzige, nuschelige Herbst, der sagt heute, es regnet in der Früh leicht. Und dann ist es auch immer wieder nass bis rein in den Nachmittag.
3: 10 Sekunden später.
1: Ich möchte aber eine Lanze brechen für diesen etwas runzligen, ranzligen alten Mann. Wir mögen dich, Herbst. Irgendwie.
2: Ja, der ist kuschelig, flauschig.
1: Erst nuschelig, dann kuschelig. Wenn ich der Herbst wäre, dann würde ich mich jetzt angegriffen fühlen.
2: Und wenn ich ihr wäre, hey, kleiner Themenwechsel, dann würde ich morgen Radio in hören. Wir liefern euch wieder das Best of Morning Show mit den witzigsten Gaga-Momenten der Woche zwischen 12 und 14 Uhr.
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16: A9 München Richtung Nürnberg zwischen Manching und Ingolstadt Ost 5 Kilometer Stau.
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16: Auf der A9 wird geblitzt Richtung Nürnberg fahrend auf Höhe Kindinger Berg und außerdem noch in Schernfeld ein Blitzer kurz vor dem Ortsende Richtung Schönau fahrend.
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17: 08 vor dem Ortsende Richtung Schönau fahrend. 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Einfach weitersagen. Per Anruf oder WhatsApp.
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17: 0841.

0: dabei, aber im Großen und Ganzen bleibt es trocken.
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0: herbstlicher Freitag bei uns in der Region. Schauen wir ans andere Ende der Welt. Neuseeland liegt im Südwestpazifik und besteht aus zwei großen Hauptinseln und zahlreichen kleineren Inseln. Neuseelands wilde Natur ist von Vulkanen und grünen Hügeln geprägt, bewegt sich zwischen Steppe und Regenwald. Und das diente vor einigen Jahren als ideale Kulisse für die Herr-der-Ringe-Trilogie. Über der neuseeländischen Stadt Nelson ist es heute locker bewölkt bei 17 Grad. In den USA, in Texas, ist es für gewöhnlich heiß und trocken. Im texanischen Dallas ist es heute und morgen allerdings ziemlich regnerisch bei Temperaturen von um die 23 Grad. Ab nächster Woche wird es hier aber wieder sonnig. Sonnenschein und schönster Spätsommer dagegen heute im italienischen Bergamo. Heute hier 24 Grad, Sonnenschein und lockere Wolken.
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17: Ich bin Moritz Einzel. Die Warenhauskette Galeria hat wieder einen Insolvenzantrag gestellt. Wie das Unternehmen mitteilte, soll der Betrieb in den noch 83 Filialen vorerst weitergehen. Die rund 12.000 Beschäftigten müssen nun um ihre Arbeitsplätze bangen. Ob sie Insolvenzgeld erhalten und ob bzw. welche Standorte schließen müssen, ist bislang unklar. Zu den Hintergründen machte Galeria keine Angaben. Es ist bereits der 4. Insolvenzantrag innerhalb von 6 Jahren. Die vom Kabinett beschlossene Pflegereform ist nach Ansicht des Deutschen Städtetags eine zusätzliche Belastung für die Kommunen. Die Bundesregierung lasse die Städte und Gemeinden finanziell erneut im Regen stehen, sagte Städtetagspräsident Jung den Zeitungen der Funke Mediengruppe. Der Leipziger Oberbürgermeister kritisierte besonders, dass keine Deckelung des Eigenanteils bei den Pflegekosten geplant sei. In mehreren Bundesländern, auch in Bayern und im Ausland, gab es vorgestern eine Polizeiaktion gegen Nazi-Musik. Nun ist klar, die Beamten haben etwa 33.000 Tonträger gefunden, darunter CDs, Schallplatten und Kassetten. Das hat das Landeskriminalamt Mecklenburg-Vorpommern mitgeteilt. Das allermeiste wurde bei 4 Hauptbeschuldigten gefunden.
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1: A9 München Richtung Nürnberg zwischen Manching und Ingolstadt Ost 6 Kilometer Stau und weiter zwischen Ingolstadt Nord und Denkendorf dann 2 Kilometer Stau.
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1: Auf der A9 wird geblitzt Richtung Nürnberg fahrend auf Höhe Kindinger Berg und außerdem noch in Schernfeld ein Blitzer kurz vor dem Ortsende Richtung Schönau fahrend.
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1: In Ingolstadt geht das Herbstvolksfest ins letzte Wochenende. Heute Abend großes Feuerwerk. Momentan beim Riesenrad bewölkt, aber mild mit 17 Grad. Und 17 Grad auch im Pfaffenhofen und bei euch in Neuburg. Die Blätter leuchten in hellem Gelb und knallrot gegen das Wolkengrau an. Örtlich ist heute noch etwas Regen mit dabei, das sogar um die 20 Grad. Und ja, mit diesen Temperaturen geht es auch vorerst weiter bei uns in der Region. Der Wettertrend morgen am Feiertag Samstag wieder freundlicher mit Sonnenschein. Am Sonntag sind zwar wieder einige Wolkenfelder über unserer Region, aber wir kriegen trotzdem noch genug Sonne ab.

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1: Wir begleiten euch rein auf den Weg in Richtung Feiertagswochenende. An meiner Seite unsere Lokalreporter, die für euch wieder wichtige Themen aus der Region haben.
2: Einfach vorbeikommen, einfach mitmachen, einfach probieren und einfach Spaß mit uns
3: haben. Spaß haben mit Brauchtum, ausprobieren und mitfeiern. Wo das unter anderem möglich ist, darüber sprechen wir in wenigen Minuten hier bei Radio Inn.
1: Dazu kriegt ihr mehr Hits, mehr Vielfalt, unter anderem aus den frühen 90ern The Rembrandts mit Just the Way It Is, Baby. Und davor ein Hit von heute. Hier ist für euch Alex Warren mit Fever Dream.

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2: Ein Liederne, ein Dirndl und ein Plattler oder Dreher. Was noch vor ein paar Jahren als Klischee für Nicht-Bayern gedient hat, ist jetzt bei uns selbst wieder in. Tracht auf dem Volksfest selbstverständlich. Und auch Brauchtum und Tradition liegen im Trend. Das komplette Programm gibt's morgen in Geimersheim. Der Trachtenverein Edelweiß feiert 80-jähriges Jubiläum und lädt alle ein zum großen Brauchtumsnachmittag. Den organisiert Walburger Bauer.
3: Wir freuen uns über jeden, der wo kommt. Um 13 Uhr ist die offizielle Eröffnung durch die Gorselschneizer. Ab 13:30 ist dann ein Volkstanz-Schnupperkurs und ab 14:00 kann man dann ein Schurbladeln probieren. Dann im Anschluss kann man dann zuschauen, wenn man Gorsel dreht und dann auch Schneuzen selber probieren. Und es gibt Kaffee und Kuchen und man kann auch 80 Jahre Trachtenverein Geimersheim im Bild und in Exponaten erleben.
2: Warum ein Brauchtumsverein was für alle ist, selbst für den zurgrosten Audianer? Die Antwort ist ganz einfach.
3: Es ist einfach die Gemeinschaft, einfach andere Vereine, einfach neue Bekanntschaften schließen, einfach neue Freunde fürs Leben finden und einfach Spaß haben und ja, Gaudi haben.
2: Einen guten Eindruck gibt es morgen ab 13 Uhr beim Jubiläumstag 80 Jahre Edelweiß in Geimersheim.
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0: Die genaue Übersicht gibt es bei der Pfaffenhofener Stadtverwaltung oder über den Link auf unserer Homepage. Die Pionierschule der Bundeswehr feiert in diesem Jahr ihr 70-jähriges Bestehen und zwar mit einer öffentlichen Veranstaltung in der Ingolstädter Altstadt. Am kommenden Mittwoch gibt es ab 14 Uhr einen feierlichen Appell mit Musik und militärischer Zeremonie auf dem Rathausplatz. Dabei hält unter anderem Bayerns Innenminister Joachim Herrmann eine Rede. Im Anschluss präsentiert sich die Truppe bei einem Marsch durch die Ingolstädter Fußgängerzone. Der ERC Ingolstadt muss am 5. Spieltag der DEL heute Abend auswärts in Krefeld antreten. Für Panther Urgestein Daniel Pieter ist das Spiel beim Aufsteiger eine Rückkehr an seine alte Wirkungsstätte.
1: Ich persönlich freue mich unglaublich, wieder zu Hause zu sein, mal in der Eishalle zu spielen. 17 Jahre da spielen dürfen, wird eine gute Stimmung sein. Die Euphorie ist immer noch da.
0: Für die Krefeld-Pinguine läuft die Saison bisher ganz gut. Sie sind in der Tabelle auf Rang 6 und damit 6 Plätze vor dem ERC Ingolstadt. Bulli in Krefeld ist heute um 19.30 Uhr. 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
3: A9 München Richtung Nürnberg zwischen Manching und Denkendorf momentan 12 Kilometer Stau.
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3: Auf der A9 noch ein Blitzer Richtung Nürnberg fahrend auf Höhe Kindinger Berg. Und in Schernfeld wird auch fotografiert. Nämlich kurz vor dem Ortsende steht der Richtung Schönau fahrend.
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3: Die Blätter leuchten in hellem Gelb und knallrot gegen das Wolkengrau an. Örtlich ist heute noch etwas Regen mit dabei, das sogar um die 20 Grad. Und ja, mit diesen Temperaturen geht es auch vorerst weiter bei uns in der Region. Der Wettertrend morgen am Feiertag Samstag wieder freundlicher mit Sonnenschein. Am Sonntag sind zwar wieder einige Wolkenfelder über unserer Region, aber wir kriegen trotzdem noch genug Sonne ab.

Treffpunkt Mittag am Freitag. Wir stehen vor einem Feiertagswochenende. Morgen Feiertag und Sonntag hat ja eh alles zu. Und das heißt, heute zum Feierabend wird es nochmal voll in unseren Supermärkten. Es wird eingekauft, als ob es eine Woche lang nichts zu essen gäbe. Aber ich darf gar nicht lästern an dieser Stelle, denn ich muss nämlich auch noch einkaufen. Und es wird bei mir ein richtiges Event, denn bei mir am Ort hat ein neuer Supermarkt aufgemacht. Und ich bin jetzt in einem Alter, da freue ich mich schon richtig drauf. Also das wird mein persönliches Wochenend-Highlight. Aber es gibt noch viel, viel mehr Highlights bei uns in der Region, außer einkaufen. Also auch wenn morgen die Geschäfte zu haben, es ist doch einiges los bei uns in der Region. Und in einigen Städten hier bei uns könnt ihr auch am Sonntag einkaufen. Denn jetzt im Oktober sind wieder an den Wochenenden verkaufsoffene Sonntage. Meistens so in Kombination mit Kirwa, Herbstmarkt und so weiter. Macht euch ein schönes Feiertagswochenende. Wir bringen euch durch den Freitagmittag mit mehr Hits und mehr Vielfalt.

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13: Ich bin Moritz Einzel. Mit den zentralen Feiern zum morgigen Tag der Deutschen Einheit ist in diesem Jahr Bremen dran. Schon heute Nachmittag geht's los. Der aktuelle Bundesratspräsident und Bremer Bürgermeister Bovenschulte hat im ZDF gesagt, natürlich gäbe es nach 36 Jahren Einheit immer noch Unterschiede zwischen Ost und West. Doch gerade darin sieht der SPD-Politiker eine Chance.
14: Eine wirkliche Stärke, die ergibt sich ja nicht durch Gleichförmigkeit, sondern dass jeder seine und ihre spezifischen Erfahrungen und Perspektiven einbringt, so wie wir das ja auch mit den Stadtmusikanten zum Ausdruck bringen. Die vier Tiere waren ja auch deshalb stark, weil sie aufeinander aufgebaut haben mit ihren eigenen Fähigkeiten und Erfahrungen. Also vier Esel zusammen hätten es auch nicht gebracht.
13: Bis Sonntag läuft in Bremen ein großes Bürgerfest, zum Beispiel mit Konzerten, Theater und Diskussionsrunden. Fehler mit Folgen bei der Berlin-Wahl. Das Ergebnis aus dem Wahlkreis Spandau 1 ist telefonisch falsch übermittelt worden. Eine Nachzählung hat ergeben, dass nicht die CDU-Kandidatin, sondern der AfD-Kandidat das Direktmandat geholt hat. Laut Landeswahlleitung wird sich die Zahl der Abgeordneten im neuen Berliner Abgeordnetenhaus nun von 158 auf 153 verringern. Die Kartoffelernte in Bayern ist schlecht ausgefallen. Die Landwirte ernteten etwa 1,2 Millionen Tonnen Kartoffeln, 36,2% weniger als im Vorjahr, teilte das Landesamt für Statistik mit. Ende August hatte der Bayerische Bauernverband bereits geklagt, dass die extreme Hitze ab Ende Juni das Wachstum der Pflanzen gestoppt habe.
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10: A9 München Richtung Nürnberg fahren zwischen Denkendorf und Altmühltal ein kaputter LKW auf dem Standstreifen. Da liegen auch diverse Reifenteile auf der Fahrbahn. Das bremst geradeaus zwischen Manching und Denkendorf, momentan 12 Kilometer Stau.
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10: Auf der A9 steht der Blitzer Richtung Nürnberg fahrend auf Höhe Kindinger Berg und in Ingolstadt wird in der Frühlingsstraße geblitzt.
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10: In Ingolstadt am Audi-Forum momentan 18 Grad. In Pfaffenhofen ist diesen Sonntag Herbstduld und verkaufsoffen. Hier momentan 17 Grad. Und auch in Schrobenhausen am Karpfenturm messen wir gerade 17 Grad. Heute bleibt es erstmal bewölkt und regnet auch immer wieder leicht. Das so bei um die 20 Grad. Richtung Nachmittag, Richtung Abend wird es dann allmählich aber freundlicher. Es lockert etwas auf und die Sonne kommt raus. Und die Sonne ist auch der Trend für Samstag. Da wird es wieder deutlich freundlicher mit an die 20 Grad und lockeren Wolken. Am Sonntag sind die Wolken wieder etwas mehr. Auch da so um die 20 Grad. Fühlt sich allerdings ein bisschen frischer an. Und solltet ihr am Sonntag was unternehmen wollen, sind ja schon einige Herbstmärkte oder auch verkaufsoffene Sonntage bei uns in der Region. Nehmt auf jeden Fall den Schirm mit, weil ihr wisst ja, es regnet immer nur dann, wenn man keinen Schirm dabei hat.
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10: Wir bringen euch gut informiert rein in dieses Feiertagswochenende. Gleich sprechen unsere Lokalreporter über dieses Thema.
17: So viele Sportstars auf einem Fleck, das hat wirklich Seltenheit. Gestern waren rund 40 Spitzenathletinnen und Athleten des DSV in Ingolstadt, um die Fahrzeuge bei ihrem Sponsor abzuholen. Mehr zum Who is Who des Wintersports gibt's gleich hier bei Radio Inn.
10: Dazu läuten Kid Laroi und Justin Bieber schon mal das Wochenende ein mit ihrer Hitsingle Stay. Und davor hört ihr noch Miley Cyrus, die Frau mit der besonderen Stimme. Hier ist sie mit End of the World.

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2: Wie ein Schulausflug, nur ein bisschen anders. Gestern Nachmittag ist die Audi Piazza voller neuer Autos gewesen. Der Grund, rund 40 Athletinnen und Athleten des Deutschen Skiverbands haben bei ihrem Sponsor vorbeigeschaut und ihre Fahrzeuge für die kommende Saison abgeholt. Mit dabei auch die Skirennläuferin Emma Eicher, die bei den letzten Olympischen Spielen 2 Silbermedaillen gewonnen hat. Sie verrät uns, was für ein Auto sie fährt, wie sie fährt und was im Winter im Auto so drin ist.
3: Ich habe einen Q8, würde sagen, ich fahre ziemlich normal. Kommt davon, wie man fährt wahrscheinlich. Und im Winter ist eigentlich wie so ein Sportgeschäft, da ist alles drin. Und ich meine, in dem Auto hat jetzt noch mehr Platz, also wird da noch mehr drin sein.
2: Ist auch gut, wenn im Auto noch für Medaillen Platz übrig ist. Auch Vinzenz Geiger war in Ingolstadt dabei. Er kombiniert Skilanglauf und Skispringen und stand auch schon 2-mal ganz oben auf dem olympischen Podest. Der 29-Jährige ist wohl einer der wenigen Wintersportler, dem das Training in der Sommerhitze nicht so viel ausgemacht hat.
4: Ja klar, das kalte Wasser sucht man immer mal wieder, um abzukühlen. Aber ich habe gar kein Problem mit den heißen Temperaturen. Ich mag es, wenn es heiß ist, wenn man gescheit ins Schwitzen kommt. Aber klar, wenn es dann in der Nacht nicht mehr runterkühlt, dann ist es nicht so gut für die Erholung. Dann freut man sich, wenn es jetzt wieder ein bisschen kühler wird.
2: Fotos von der großen Fahrzeugübergabe gestern auf der Audi Piazza gibt es auf unserer Homepage zu sehen.
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2: Yes, herzlich willkommen im Herbst. Wir sind frisch drin im Oktober und der liefert uns direkt mal so ein leichtes Schmuddelwetter an diesem Freitag. Und ich hatte dazu heute einen Gedankenfurz und den habe ich ausgesprochen beim Radio in Wetter.
1: Ja, wir haben es bemerkt. Da hast du nämlich auf einmal angefangen, den Herbst zu beschreiben, wenn er ein Mensch wäre. Und wir waren beide der Meinung, dass der Herbst nuscheln würde. Ja, man würde nichts verstehen.
2: Ja, so ein alter, vernuschelter Typ wäre das. Der würde dann so sagen, oh, Regen.
1: Bisschen ranzig.
2: Ja. Sehr gut. Und dieser ranzige, nuschelige Herbst, der sagt heute, es regnet in der Früh leicht. Und dann ist es auch immer wieder nass bis rein in den Nachmittag.
3: 10 Sekunden später.
1: Ich möchte aber eine Lanze brechen für diesen etwas runzligen, ranzligen alten Mann. Wir mögen dich, Herbst. Irgendwie.
2: Ja, der ist kuschelig, flauschig.
1: Erst nuschelig, dann kuschelig. Wenn ich der Herbst wäre, dann würde ich mich jetzt angegriffen fühlen.
2: Und wenn ich ihr wäre, hey, kleiner Themenwechsel, dann würde ich morgen Radio in hören. Wir liefern euch wieder das Best of Morning Show mit den witzigsten Gaga-Momenten der Woche zwischen 12 und 14 Uhr.
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9: Mit Christian Augustin. In Pfaffenhofen gilt seit gestern der neue Mietspiegel. Er zeigt, welche Mieten Menschen für vergleichbare Wohnungen im Stadtgebiet zahlen. Damit hilft er Mietern und auch Vermietern, die Höhe der Miete einzuschätzen. Der neue Mietspiegel gilt bis Ende September 2028. Die genaue Übersicht gibt es bei der Pfaffenhofener Stadtverwaltung oder über den Link auf unserer Homepage. Die Pionierschule der Bundeswehr feiert in diesem Jahr ihr 70-jähriges Bestehen und zwar mit einer öffentlichen Veranstaltung in der Ingolstädter Altstadt. Am kommenden Mittwoch gibt es ab 14 Uhr einen feierlichen Appell mit Musik und militärischer Zeremonie auf dem Rathausplatz. Dabei hält unter anderem Bayerns Innenminister Joachim Herrmann eine Rede. Im Anschluss präsentiert sich die Truppe bei einem Marsch durch die Ingolstädter Fußgängerzone. Der ERC Ingolstadt muss am 5. Spieltag der DEL heute Abend auswärts in Krefeld antreten. Für Panther Urgestein Daniel Pieter ist das Spiel beim Aufsteiger eine Rückkehr an seine alte Wirkungsstätte.
10: Ich persönlich freue mich unglaublich, wieder zu Hause zu sein, mal in der Eishalle zu spielen. Ja, 17 Jahre da spielen dürfen, wird eine gute Stimmung sein. Die Euphorie ist immer noch da.
9: Für die Krefeld-Pinguine läuft die Saison bisher ganz gut. Sie sind in der Tabelle auf Rang 6 und damit 6 Plätze vor dem ERC Ingolstadt. Bulli in Krefeld ist heute um 19.30 Uhr. 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
11: A9 München Richtung Nürnberg fahren zwischen Manching und Altmühltal 12 Kilometer Stau. Zwischen Denkendorf und Altmühltal ein kaputter LKW. Da liegen auch diverse Reifenteile auf der Fahrbahn. Der Standstreifen ist blockiert.
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11: A9 München Richtung Nürnberg fahren zwischen Manching und Altmühltal 12 Kilometer Stau. Zwischen Denkendorf und Altmühltal ein kaputter LKW. Da liegen auch diverse Reifenteile auf der Fahrbahn. Der Standstreifen ist blockiert. In Ingolstadt steht der Blitzer in der Frühlingsstraße.
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11: Ingolstadt steht der Blitzer in der Frühlingsstraße.
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Etwas mehr, auch da so um die 20 Grad, fühlt sich allerdings ein bisschen frischer an. Und solltet ihr am Sonntag was unternehmen wollen, sind ja schon einige Herbstmärkte oder auch verkaufsoffene Sonntage bei uns in der Region. Nehmt auf jeden Fall einen Schirm mit, weil ihr wisst ja, es regnet immer nur dann, wenn man keinen Schirm dabei hat.

0: Hier ist Treffpunktmittag am Freitag. Wir stehen vor einem Feiertagswochenende. Falls ihr noch was zum Bespaßen der Kinder braucht, es laufen momentan schöne Kinderfilme in unseren Kinos. Zwei Klassiker wurden in die Neuzeit zurückgeholt. Einmal Emil und die Detektive.
1: Pass gut drauf auf, sind über 1000 Euro.
2: Max Grundeis.
1: Emil.
0: Emil wird während einer Zugfahrt bestohlen. Er und seine Freunde müssen dem Gauner Max Grundeis das Handwerk legen. Und noch ein Kinderstar ist momentan zurück auf der Kinoleinwand.
3: Bibi Blocksberg.
4: Wir müssen herauskriegen, wer die Spielung geklaut hat. Ich habe auch schon einen Plan.
5: Bibi ist in die Vergangenheit gehext.
4: Stimmt, ist schon ziemlich...
0: Bibi Blocksberg und die total verhexte Zeitreise läuft auch momentan in unseren Kinos. Ein schönes Wochenende wünsche ich euch.

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17: Ich bin Moritz Einzel. Mit den zentralen Feiern zum morgigen Tag der Deutschen Einheit ist in diesem Jahr Bremen dran. Schon heute Nachmittag geht's los. Der aktuelle Bundesratspräsident und Bremer Bürgermeister Bovenschulte hat im ZDF gesagt, natürlich gäbe es nach 36 Jahren Einheit immer noch Unterschiede zwischen Ost und West. Doch gerade darin sieht der SPD-Politiker eine Chance.
7: Eine wirkliche Stärke, die ergibt sich ja nicht durch Gleichförmigkeit, sondern dass jeder seine und ihre spezifischen Erfahrungen und Perspektiven einbringt, so wie wir das ja auch mit den Stadtmusikanten zum Ausdruck bringen. Die vier Tiere waren ja auch deshalb stark, weil sie aufeinander aufgebaut haben mit ihren eigenen Fähigkeiten und Erfahrungen. Also vier Esel zusammen hätten es auch nicht gebracht.
17: Bis Sonntag läuft in Bremen ein großes Bürgerfest, zum Beispiel mit Konzerten, Theater und Diskussionsrunden. Fehler mit Folgen bei der Berlin-Wahl. Das Ergebnis aus dem Wahlkreis Spandau 1 ist telefonisch falsch übermittelt worden. Eine Nachzählung hat ergeben, dass nicht die CDU-Kandidatin, sondern der AfD-Kandidat das Direktmandat geholt hat. Laut Landeswahlleitung wird sich die Zahl der Abgeordneten im neuen Berliner Abgeordnetenhaus nun von 158 auf 153 verringern. Die Kartoffelernte in Bayern ist schlecht ausgefallen. Die Landwirte ernteten etwa 1,2 Millionen Tonnen Kartoffeln, 36,2% weniger als im Vorjahr, teilte das Landesamt für Statistik mit. Ende August hatte der Bayerische Bauernverband bereits geklagt, dass die extreme Hitze ab Ende Juni das Wachstum der Pflanzen gestoppt habe.
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12: Geduld braucht ihr auf der A9 München Richtung Nürnberg zwischen Manching und Denkendorf derzeit 12 Kilometer Stau.
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12: In Ingolstadt ein Blitzer in der Frühlingsstraße und in Schernfeld am Ortsausgang, wenn man Richtung Schönfeld unterwegs ist.
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12: In Ingolstadt am Donau-City-Center momentan 18 Grad. In Eichstätt ist morgen und am Sonntag Kirchweihmarkt. Hier momentan 17 Grad und in Schrobenhausen am Rathaus auch 17 Grad. Die Blätter leuchten in hellem Gelb und knallrot gegen das Wolkengrau an. Örtlich ist heute noch etwas Regen mit dabei, das sogar um die 20 Grad. Und ja, mit diesen Temperaturen geht es auch vorerst weiter bei uns in der Region. Der Wettertrend morgen am Feiertag Samstag wieder freundlicher mit Sonnenschein. Am Sonntag sind zwar wieder einige Wolkenfelder über unserer Region, aber wir kriegen trotzdem noch genug Sonne ab.
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2: Lust auf Jazz? Heute Nachmittag wird's auf der Westpark Plaza wild, lustig und vielleicht auch ein bisschen romantisch. Bei Jazz im Westpark sorgt die österreichische Band Blechsalat als Vorgeschmack auf die Ingolstädter Jazztage für jede Menge gute Laune mit einer Disco-Glitzer-Tuba und einem kopfüberspielenden Saxophonisten. Von 15 bis 18 Uhr könnt ihr mitgrooven und schon mal entspannt ins Wochenende starten. Die Veranstaltung ist kostenlos. Politik muss nicht trocken sein. Heute ist die lange Nacht der Demokratie in Ingolstadt. In der Fronte, der VHS, der Stadt Bücherei und der Galerie im Theater gibt's Workshops, Aktionsstände, Musik, Filme und Theater. Da ist für jeden was dabei. Los geht's um 18 Uhr in der Fronte. Eintritt ist überall frei. Comedian Kossu nimmt heute die Deutschen aufs Korn. Mit seinem neuen Programm We Are the Germans kommt er in die Eventhalle am Westpark nach Ingolstadt. Einlass ist um 19 Uhr. Ab 20 Uhr ist dann das Lachen vorprogrammiert. Sichert euch noch die letzten Tickets. Was macht man, wenn der Feiertag genau auf den Samstag fällt? Na, Glück gehabt, denn morgen ist verkaufsoffener Feiertag in der Ingolstädter Fußgängerzone. Von 13 bis 18 Uhr öffnen zahlreiche Läden ihre Türen und bieten neben verschiedenen Mitmachaktionen und Informationsständen eine super Gelegenheit zum Bummeln. Heute ist die große Livepark-Jubiläumsparty im Stadttheater. Gefeiert werden 30 Jahre im Westpark und 20 Jahre im Donau-City-Center. Mit dabei sind Dynamite Tonight, DJ Esther und die Habama Brothers. Ab 20.30 Uhr könnt ihr direkt bis zum nächsten Morgen durchfeiern. Seid schnell, denn die Tickets sind stark gefragt.
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15: Geduld braucht ihr nach wie vor auf der A9 München Richtung Nürnberg zwischen Manching und Denkendorf 11 Kilometer Stau.
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15: In Ingolstadt steht der Blitzer in der Frühlingsstraße. In Ehekirchen im Ortsteil Hollenbach wird geblitzt, nämlich in der Kreuzstraße. Und in Schernfeld am Ortsausgang, wenn man Richtung Schönfeld unterwegs ist.
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15: Die Blätter leuchten in hellem Gelb und knallrot gegen das Wolkengrau an. Örtlich ist heute noch etwas Regen mit dabei, das so bei um die 20 Grad. Und ja, mit diesen Temperaturen geht es auch vorerst weiter bei uns in der Region. Der Wettertrend morgen am Feiertag, Samstag, wieder freundlicher mit Sonnenschein. Am Sonntag sind zwar wieder einige Wolkenfelder über unserer Region, aber wir kriegen trotzdem noch genug Sonne ab.
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18: Freitagnachmittag, hier ist Radio Inn und Testspiel Niederlage für den FC Ingolstadt heute Mittag beim ersten FC Nürnberg. Was ist sonst los? In Ingolstadt feiert die Pionierschule Jubiläum und in Pfaffenhofen sind eine ganze Reihe Landwirte für Artenschutz ausgezeichnet worden. Hintergründe in den Regionalnachrichten um 12:30.
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19: Ich bin Dominik Schweiger. Das Kanzleramt hat Finanzminister Klingbeils Zuckersteuerentwurf gestern gestoppt. Der Grund: er geht viel weiter als vereinbart. Von der Bundesärztekammer und der Verbraucherorganisation Foodwatch gibt es dafür viel Kritik. Während die Koalition streite, freue sich die Zuckerlobby, hieß es. Der aktuelle Gesetzentwurf wäre richtig, um Ernährungsweisen einzudämmen, die gesundheitsschädlich sind. Die Bundesregierung hat angekündigt, trotz Stopp an der Zuckersteuer festhalten zu wollen. Wer schon länger Amazon Prime hat, sollte mal genauer auf seine Abbuchungen schauen. Der Bundesgerichtshof hat gestern nämlich eine Preiserhöhung von 2022 gekippt. Damals ist das Jahresabo knapp 21 Euro teurer geworden, ohne dass die Kunden ausdrücklich zustimmen mussten. Julia Wasselkopf erklärt, wie Betroffene ihr Geld jetzt zurückbekommen können.
1: Ja, als erstes würde ich prüfen, seit wann läuft mein Prime-Abo und habe ich seit September 2022 den höheren Preis bezahlt. Wer betroffen ist, kann die Rückzahlung dann selbst geltend machen. Zusätzlich läuft über die Verbraucherzentrale NRW ein Verfahren, für das sich Betroffene weiterhin registrieren können. Nach Angaben können Betroffene die vergangenen 3 Jahre geltend machen.
19: Die Julius-Maximilians-Uni in Würzburg will heute Nachmittag den Titel Exzellenz-Universität abstauben und sich damit bis zu 15 Millionen Euro extra für die Forschung sichern. Würzburg konkurriert mit 10 anderen Unis um einen von 5 Plätzen. In Bayern gibt es mit der LMU und der TU in München bereits 2 Exzellenz-Unis. Das Interesse an Jürgen Klopp als neuem Bundestrainer ist weiter riesig. Mehr als 10 Millionen Menschen haben gestern den ersten Klopp-Sieg der deutschen Fußballnationalmannschaft gesehen. Im 3. Spiel der Nations League gab es ein 2:0 gegen Serbien. Nach Angaben der AGF Videoforschung lag der Marktanteil bei fast 50%.
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18: Und das, obwohl ich bloß mit einem Auge zugeschaut habe. Wahnsinn. 2:58. Servus auf die Straßen, die A9 Fahrt Richtung Nürnberg. Zwischen Manching und Denkendorf. 10 Kilometer Stau, 24 Minuten mehr. Die B13 haben wir in Ingolstadt, südliche Ringstraße, Schillerstraße. Zwischen Manchinger und Goethe, 5 Minuten mehr. Genauso wie zwischen Friedrichshofen West und Gabel, wenn ihr Richtung Eichstätt unterwegs seid. Wir wünschen guten und sicheren Verkehr.
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18: Und zwar in Hollenbach, also Ehekirchen-Hollenbach, Kreuzstraße, sowie Schernfeld-Ortsausgang Richtung Schönfeld und Stau oder Blitzer meldet ihr auf der Radio in Verkehrshotline und wir sagen es weiter. 0841 300 3x die 9. Das Radio in Wetter der Freitag macht sich langsam. Ja, der Regen lässt nach, es bleibt meistens trocken heute Nachmittag. Gegen Abend kommt sogar mal wieder die Sonne raus. Aktuelle Temperaturen 19 Grad Heppberg, 20 Grad Königsmoos. Tiefstwerte in der kommenden Nacht zwischen 8 und 11 Grad. Dazu wird dann tatsächlich herbstlich irgendwann auch Nebel ein Thema. Je nachdem, wie der sich hält, morgen im Tagesverlauf danach ein Mix aus Sonne und Wolken. 18 bis 22 Grad der Radio in Wettertrend. Endlich der Sonntag.
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18: So, Freitagnachmittag haben wir's und das ist gerade so ein Wetter, da dreht man öfters im Leben mal um, ja, weil man am Feierabend die Übergangsjacke vom Morgen im Büro liegen lässt. Was kommt da genau die kommenden Tage auf uns zu? Sprechen wir drüber mit Radio in Wetter-Experte Kai Zorn. Nach mehr Hits, mehr Vielfalt. Gleich mit Ed Sheeran, das Castle on the Hill. Und hier ist Nico Santos, Why Don't You Stay bei Radio Inn.

0: Power of Goodbye, das ist Madonna. Radio in Viertel nach drei. Der September ist zu Ende. Wir sind im Oktober angekommen. Bis gestern war es auch noch spätsommerlich. Nun scheint uns der Herbst endgültig im Griff zu haben. Kai Zorn aus der Radio in Wetterredaktion.
1: Grüß dich.
0: Wie herbstlich oder spätsommerlich ist das Wochenende?
1: Ein bisschen beides. In den frühen Vormittagsstunden ist es noch herbstlich mit Nebel und Hochnebel. Das Ganze lichtet sich meist bis um die Mittagszeit. Abseits dessen wechseln sich Sonne und Wolken ab. Am Samstag gibt es vereinzelte, am Sonntag einzelne Schauer und Gewitter, besonders in den Bergen und am Sonntag im Alpenvorland. Jeweils liegen die Nachmittagswerte bei 17 bis 23 Grad, je nach Sonnenscheindauer.
0: Was bringt dann die kommende Woche?
1: Eine Zweiteilung. Die erste Wochenhälfte ist auch noch spätsommerlich, vom Flair her. Temperaturen von um und über 20 Grad an den Nachmittagen, dazu scheint häufig die Sonne. In den frühen Vormittagsstunden gibt es Nebel, die Nächte sind recht frisch. Zur Wochenmitte, um Mittwoch-Donnerstag rum, nimmt das Schauer- und Gewitterrisiko vorübergehend zu und die Temperaturen gehen zurück auf so um die 15 Grad. Und wahrscheinlich wird es zum nächsten Wochenende dann wieder freundlicher, aber mit eher herbstlichem Flair, auch wieder mit kalten Nächten und Nebel. Und nach den Nebelauflösungen ist es recht sonnig und mild.
0: So richtig warm wird es also nicht mehr. Wie schaut's mit Schnee aus?
1: Der ist wahrscheinlich gar nicht so weit weg. Es mehren sich die Modellberechnungen, dass wir in der zweiten Oktoberdekade mal so richtig satten Tiefdruck bekommen mit Wind, Regen und in den Bergen bis 1000 Meter Höhe Schnee. Im Flachland wird es noch keinen Wintereinbruch geben und nachhaltig sicherlich nicht. Aber wer zum Beispiel viel unterwegs ist und durch und über die Alpen fahren muss, der sollte vielleicht langsam an Winterreifen denken. So sommerlich oder spätsommerlich, wie es bisher war, wird es nicht werden. Und auch die zweite Oktoberhälfte sieht eher ein bisschen rauer und kälter aus als das, was wir in der letzten Zeit gewohnt waren.
0: Also, der Spätsommer ist vorbei. Wir sagen Dankeschön, Kai Zorn aus der Radio in Wetterredaktion.
1: Gerne.

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0: Run Free, das ist der Paddy, Michael Patrick Kelly, Radio in um gleich 3:30. Morgen Feiertag, Tag der deutschen Einheit, fällt dieses Jahr ausgerechnet auf ein Wochenende. Ja, ist aber ausnahmsweise, das sagen wir jetzt dazu, nicht Friedrich Merz dran schuld. Nein, Schwarz-Rot hatte beim gregorianischen Kalender die Finger nicht mit im Spiel. Mehr Hits, mehr Vielfalt, da spielen wir, und zwar in der kommenden halben Stunde. Justin Timberlake, Can't Stop the Feeling, und Bruno Mars, I Just Might bei Radio Inn.
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15: Die Pionierschule der Bundeswehr in Ingolstadt feiert in diesem Jahr ihr 70-jähriges Bestehen, und zwar mit einer öffentlichen Veranstaltung in der Ingolstädter Altstadt. Am kommenden Mittwoch gibt es ab 14 Uhr einen feierlichen Appell mit Musik und militärischem Zeremoniell auf dem Rathausplatz. Dabei hält unter anderem Bayerns Innenminister Joachim Herrmann eine Rede. Im Anschluss präsentiert sich die Truppe bei einem Marsch durch die Ingolstädter Fußgängerzone. Am Abend gibt es noch eine Serenade bei Fackelschein. Für ihren Einsatz für den Brachvogel hat der Naturschutzverband LBV gestern in Pfaffenhofen 14 bayerische Landwirtschaftsbetriebe geehrt. Unter anderem die Landwirte Rainer Wenger und Andreas Winter aus dem Landkreis Neuburg-Schrobenhausen und Rupert Ritzer aus dem Landkreis Pfaffenhofen. Die ausgezeichneten Betriebe achten beim Mähen auf Nester und Küken. Mit feuchten Mulden helfen sie den Vögeln bei der Nahrungssuche. Zwei neue Kurzfilme stellen die engagierten Landwirte vor. Den Link zu den Videos gibt's auf unserer Homepage. Zweite Liga gegen dritte Liga. Der Klassenunterschied ist heute im Testspiel des FC Ingolstadt beim 1. FC Nürnberg sichtbar gewesen. Die Schanzer unterlagen beim Club mit 1:3. Vor allem in der ersten Halbzeit war Nürnberg aktuell noch auf dem zweiten Tabellenplatz in Liga 2 den Schanzern haushoch überlegen und führte schon mit 3:0. Die Ingolstädter in ihrem ersten Spiel mit dem neuen Trainer Achim Bayerlorzer steigerten sich in der zweiten Halbzeit. Sabina schoss den Ehrentreffer für die Schanzer in der 56. Minute. Das erste Ligaspiel für Achim Bayerlorzer ist am Sonntag, den 11. Oktober, das Heimspiel gegen Wiesbaden. 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
0: Und jetzt ist es 3:55. Aktuell die A9 und zwar Richtung Nürnberg. Zwischen Manching und Denkendorf, Freitagnachmittag, Stau 10 Kilometer, 30 Minuten mehr. Bundesstraßen hätten wir in Ingolstadt zum einen die südliche Ringstraße B13 Schillerstraße zwischen Manchinger und Goethe, 5 Minuten mehr. Genauso wie zwischen westlicher Ringstraße und Audi Kreisel beim Westpark. Wir wünschen gute Fahrt.
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0: Mit der A9 Richtung Nürnberg am Kindinger Berg, ein Klassiker, Tempo 100 hier erlaubt. Ehekirchner Ortsteil Hollenbach haben wir mit dabei und zwar die Kreuzstraße und Neubau. Mit der A9 Richtung Nürnberg am Kindinger Berg, ein Klassiker, Tempo 100 hier erlaubt. Ehekirchner Ortsteil Hollenbach haben wir mit dabei und zwar die Kreuzstraße

0: Angebot dazu, aktuelle Temperaturen um 20 Grad in Rendershofen und Münchmünster. Tiefstwerte in der kommenden Nacht zwischen 8 und 11 Grad. Und dann Wochenende. Hurra! Morgen sogar mit Feiertag garniert. Und gebietsweise länger grau, weil Nebel und Hochnebel jetzt tatsächlich herbstlich ein Thema wird. Wo sich der auflöst im Tagesverlauf, Sonne, Wolkenmix bei 18 bis 22 Grad. Der Radio in Wetter Trend, ganz ähnlich der Sonntag.
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0: Freitagnachmittag und wir haben für euch 4 Orte, einen Abend und ein Thema, nämlich Demokratie. Darum geht's in der langen Nacht der Demokratie und zwar heute in Ingolstadt. Was da alles genau geboten ist, verraten wir euch nach Mehr Hits, Mehr Vielfalt gleich mit Kuschelmusik von Roxette, Spending My Time. Und hier ist Love Sober von Kammer.

0: Justin Timberlake und Can't Stop the Feeling. Radio in am Freitagnachmittag und Politik kann trocken sein. Ja, muss aber nicht. Genau das zeigt heute die lange Nacht der Demokratie in Ingolstadt. An 4 Orten wird es dazu den ganzen Abend ein buntes Programm geben. In der Fronte 79, der VHS, der Stadtbücherei und der Galerie im Theater. Los geht's schon heute Nachmittag mit einem Erzähltheater für Kinder in der Stadtbücherei. Gegen 18 Uhr wird der Abend dann offiziell in der Fronte eröffnet. Was alles geboten ist, erzählt Organisatorin Eveline Hermannseder.
1: Wir haben jetzt den FCI auch mit dabei, der macht ein bisschen was zu Blindenfußball. Also wir haben auch das Thema Inklusion mit drin, aber ganz stark halt auch die Demokratie. Und da ist es besonders schön, dass wir auch die SMV und der Mittelschulen mit ins Boot holen konnten. Wir haben das Katharinengymnasium mit dabei, die Fachakademie für Sozialpädagogik. Wir haben aber auch viele Vereine mit dabei, wie die Omas gegen Rechts, Mehr Demokratie e.V., aber auch mit einer Lesung oder Kevin Reichelt mit dem Kabarett.
0: Mitmachen und ins Gespräch kommen. Darum geht's heute. Aber was will die lange Nacht der Demokratie eigentlich erreichen?
1: Wir wollen natürlich auch Kritiker und Kritikerinnen erreichen. Wir wissen auch, dass man das mit diesen Formaten nicht so häufig tut, aber es sind alle herzlich eingeladen und wir wollen ins Gespräch kommen. Wir wollen auch diskutieren. Es gibt beispielsweise auch eine Veranstaltung zum AfD-Parteienverbot, eine Pro-Kontra-Diskussion, und zwar nicht mit Experten und Expertinnen, sondern tatsächlich mit Menschen aus Ingolstadt. Und wer mitmachen möchte, kann sich dafür gerne melden.
0: Vorbeischauen und mitdiskutieren kann übrigens jeder. Alle Veranstaltungen sind nämlich kostenlos. Alle Infos dazu im Netz unter sjr-in.de.

0: Ich wäre gerade beinahe geschockt hier vom Studiostuhl gekippt. Also, ich musste nachschauen, aber es sind sage und schreibe 41 Jahre. 1985, die Eurythmics, There Must Be an Angel. Radio Inn auf dem Weg Richtung Freitag, Feierabend. Es ist 5 vor 4 in der kommenden halben Stunde. Mit mir geht's mehr Vielfalt. In Memoriam Spätsommer 2026, das Sunroof von Nicky Yor. Die 80er mit der wilden Kim Hedmer. You keep me hanging on. Radio Inn gleich hier nach 4.
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0: Radio Inn am Freitagnachmittag. Was ist los in der Region? Wir gratulieren unter anderem, sagen herzlichen Glückwunsch, weil die Pionierschule in Ingolstadt feiert Jubiläum. In Pfaffenhofen wurden zahlreiche Landwirte für Artenschutz geehrt und Testspielniederlage für den FC Ingolstadt heute Mittag beim 1. FC Nürnberg, beim Club in Nürnberg. Eines unserer Themen in den Regionalnachrichten um 9:30.
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13: Ich bin Dominik Schweiger.
10: Bei Unfällen mit Leasing-Autos sollen künftig dieselben Regeln gelten wie bei privaten Wagen. Das plant Justizministerin Hubig. Bisher ist es nämlich so, dass Leasingfirmen vollen Schadensersatz vom Unfallverursacher verlangen konnten, auch wenn der Leasingfahrer mitschuldig war. Gleichzeitig sollen die Mindestversicherungssummen bei der Kfz-Haftpflicht verdoppelt werden auf bis zu 15 Millionen Euro. Dadurch könnten die Versicherungen etwas teurer werden. Deutschland feiert morgen 36 Jahre Wiedervereinigung. Die offiziellen Feierlichkeiten zum Tag der deutschen Einheit finden dieses Mal in Bremen statt. Und die starten heute schon mit einem Bürgerfest. Insgesamt sind mehr als 700 Veranstaltungen geplant. Thomas Beskin berichtet, was in der Hansestadt so ansteht.
13: Erwartet werden rund 400.000 Besucherinnen und Besucher. In der Innenstadt und am Weserufer gibt es kostenlose Konzerte, Diskussionen, Führungen und Ausstellungen. Auch Bundesrat, Bundestag, Bundesregierung und Bundesverfassungsgericht stellen ihre Arbeit vor. Das Motto der Feierlichkeiten lautet: Viele Stärken, ein Land.
10: Daria Aigner hat heute den Wiesn Courage Preis 2026 bekommen. Die 25-jährige Bedienung hatte einen bewusstlosen 78-jährigen Mann in einem Bierzelt aus dem Rollstuhl gehoben und ihm 15 Minuten lang Herzdruckmassage gegeben, bis der Notarzt übernommen hat. Der Preis geht jedes Jahr an die Menschen, die auf dem Oktoberfest hinschauen und helfen. Teilweise über 40 Grad im Juli und August und ein bisher sehr heißer September. Dass der Sommer dieses Jahr ungewöhnlich warm war, hat jeder gemerkt. Der EU-Klimadienst Copernicus hat jetzt veröffentlicht, in Westeuropa war es der heißeste Sommer überhaupt. Außerdem führten alle europäischen Flüsse sehr wenig Wasser. Die mittleren Abflussmengen waren so gering wie seit mehr als 30 Jahren nicht mehr.
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0: 4:02 und auch beim Verkehr ist die Abflussmenge gering. Also mal gerade ausgesprochen, es staut sich auf der A9, Fahrt Richtung Nürnberg. Zwischen Manching und Denkendorf 9 Kilometer Stau, halbe Stunde mehr, und Fahrt Richtung München, Vorsicht in der Einfahrt Lenting, ist ein Fahrzeug liegen geblieben. Bundesstraßen hätten wir die B13 in Ingolstadt, und zwar zwischen der B16 Oberstimm und südlicher Ringstraße 12 Minuten mehr, und dann südliche Ringstraße Schillerstraße zwischen Manchinger und Güte 6 Minuten.
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0: Mit der A9 Richtung Nürnberg am Kindinger Berg. Tempo 100 hier erlaubt, und Neuburg Ortseingang aus Wagenhofen kommend. Egal wo ihr unterwegs seid, wenn ihr was seht, was wir noch nicht melden, dann anrufen oder WhatsApp schicken an die Radio Inn Verkehrshotline. 0841 300 3x die 9. Es ist Radio Innenwetter. Wer heute noch raus will, hat gar keine schlechten Karten, weil inzwischen ist es meistens trocken. Ein bisschen Sonne sogar später noch möglich bei Temperaturen so rund um die 20 Grad Marke. 19 sind es in Buxheim, 20 genau in Pörnbach. Tiefstwerte in der kommenden Nacht dann zwischen 8 und 11 Grad. Nebel und Hochnebel wird langsam herbstlich ein Thema, kann morgen schon soweit sein, da wo sich der auflöst. Ein Sonne-Wolken-Mix 18 bis 22 Grad, der Radio Innenwetter Trend. Genauso machen wir am Sonntag weiter.
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0: Schönen Freitag, Feierabend und ja, durchwachsener Saisonstart, würde man sagen, für den ERC Ingolstadt in der DEL. Die Panther sind noch nicht in Hochform und liegen in der Tabelle nur auf Rang 12. Besser ist es für Aufsteiger Krefeld gelaufen. Die liegen auf Platz 6. Radio in Eishockey-Experte Hans Fischer sagt uns gleich, was wir vom Spiel der Panther bei den Pinguinen heute zu erwarten haben. Nach mehr Hits, mehr Vielfalt. Gleich mit einem Klassiker von Sixpence, None the Richer, Kiss Me. Und hier ist Huntrix mit dem K-Pop-Demon Hunters Cast. Hier ist Golden bei Radio Inn.

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2: Der ERC Ingolstadt ist heute Abend knapp 560 Kilometer entfernt unterwegs. Die Panther müssen bei Aufsteiger Krefeld ran. Radio in Eishockey-Experte Hans Fischer mit seiner Einschätzung der Partie.
3: Krefeld ist überraschend stark gestartet, wird es sicherlich sehr schwer werden. Sie haben zum Beispiel in Straubing gewonnen, und haben die Panther zuletzt verloren. Wichtig wäre, dass man sich vom Publikum her nicht zu sehr beeinflussen lässt, denn in Krefeld ist Euphorie pur. 8000 werden in der Arena sein und die peitschen ihre Mannschaft natürlich ganz schön an.
2: Und im zweiten Spiel an diesem Wochenende steckt ganz viel Geschichte. Am Sonntagnachmittag sind die Kölner Haie in der Saturn Arena zu Gast.
3: Es war das erste Spiel in der DEL der Panther gegen Köln im September 2002 und dann natürlich Finalrunde 2014. Viele andere Playoff-Spiele. Auch vor zwei Jahren das bittere Aus im Halbfinale, obwohl die Panther in der Hauptrunde souverän Tabellenführer waren. Und Köln ist auch eine sehr aggressive Mannschaft und Ingolstadt Köln gibt es auch meistens noch ein paar Einlagen neben dem Eishockey.
2: Dann wird es für die Fans wohl wieder ein packendes Wochenende. Heute Abend auswärts in Krefeld, da geht es um 19.30 Uhr los. Und am Sonntagnachmittag um 16.30 Uhr dann zu Hause in der Saturn Arena gegen Köln. 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

0: Das Prayer in C von Lily Wood und The Prick, das ist Radio In heute am Tag des Lächelns. Ja, klar hat man heute gut lachen. Es ist Freitag, es geht Richtung Wochenende. Mit mehr Hits, mehr Vielfalt in der kommenden halben Stunde. Tom Gregory, Rather Be You und Jennifer Lopez mit David Guetta, Save Me Tonight bei Radio In.
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12: Die Pionierschule der Bundeswehr in Ingolstadt feiert in diesem Jahr ihr 70-jähriges Bestehen und zwar mit einer öffentlichen Veranstaltung in der Ingolstädter Altstadt. Am kommenden Mittwoch gibt es ab 14 Uhr einen feierlichen Appell mit Musik und militärischem Zeremoniell auf dem Rathausplatz. Dabei hält unter anderem Bayerns Innenminister Joachim Herrmann eine Rede. Im Anschluss präsentiert sich die Truppe bei einem Marsch durch die Ingolstädter Fußgängerzone. Am Abend gibt es noch eine Serenade bei Fackelschein. Für ihren Einsatz für den Brachvogel hat der Naturschutzverband LBV gestern in Pfaffenhofen 14 bayerische Landwirtschaftsbetriebe geehrt. Unter anderem die Landwirte Rainer Wenger und Andreas Winter aus dem Landkreis Neuburg-Schrobenhausen und Rupert Ritzer aus dem Landkreis Pfaffenhofen. Die ausgezeichneten Betriebe achten beim Mähen auf Nester und Küken. Mit feuchten Mulden helfen sie den Vögeln bei der Nahrungssuche. Zwei neue Kurzfilme stellen die engagierten Landwirte vor. Den Link zu den Videos gibt's auf unserer Homepage. Zweite Liga gegen dritte Liga. Der Klassenunterschied ist heute im Testspiel des FC Ingolstadt beim 1. FC Nürnberg sichtbar gewesen. Die Schanzer unterlagen beim Club mit 1:3. Vor allem in der ersten Halbzeit war Nürnberg aktuell noch auf dem zweiten Tabellenplatz in Liga 2, den Schanzern haushoch überlegen und führte schon mit 3:0. Die Ingolstädter in ihrem ersten Spiel mit dem neuen Trainer Achim Bayerlorzer steigerten sich in der zweiten Halbzeit. Sapina schoss den Ehrentreffer für die Schanzer in der 56. Minute. Das erste Ligaspiel für Joachim Beyer-Lorzer ist am Sonntag, den 11. Oktober, das Heimspiel gegen Wiesbaden. 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
0: 5:02. Die A9 Fahrt Richtung Nürnberg. Zwischen Manching und Denkendorf sind es aktuell 11 Kilometer Stau, 25 Minuten mehr. Fahrt Richtung München haben wir eine ganze Reihe Gefahrenmeldungen vor sich. Zwischen Denkendorf und Lenting liegen gebliebenes Fahrzeug auf dem Standstreifen. Und in der Einfahrt Lenting ebenfalls liegen gebliebenes Fahrzeug. Die B13 Münchner Straße in Ingolstadt zwischen der B16 bei Oberstimm und der südlichen Ringstraße 5 Minuten mehr. Genauso wie auf der südlichen Ringstraße, Schillerstraße zwischen Manchinger und Goethe.
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0: Die A9 Richtung Nürnberg am Kindinger Berg, Neuburg und zwar ortseinwärts aus Wagenhofen kommend und Hohenwart, Regensburger Straße. Dankeschön, Stefan, fürs Melden. Stau oder Blitzer meldet ihr auf der Radio in Verkehrshotline und wir sagen es weiter. 0841 300 3x die 9. Das Radio in Wochenendwetter, Freitagnachmittag und Wetter räumt zu langsam auf, ja, also weniger Regen als heute Vormittag und vergangene Nacht, dafür mehr trockene Abschnitte und je länger der Feierabend dauert, umso mehr steigt auch die Wahrscheinlichkeit, dass wir noch einen Sonnenstrahl abbekommen. Das Ganze bei Temperaturen um 20 Grad in Altmannstein und Karlskron. Tiefstwerte in der kommenden Nacht zwischen 8 und 11 Grad. Dazu wird dann tatsächlich morgen früh mal Nebel und Hochnebel ein Thema. Abseits davon Sonne und Wolken im Wechsel in der Nacht zwischen 8 und 11 Grad. Dazu wird dann tatsächlich morgen früh mal Nebel und Hochnebel ein Thema. Abseits davon Sonne und Wolken im Wechsel.

0: Rather Be You, das ist Tom Gregory. Radio Inn um 16:45 am Freitagnachmittag. Ein Lederne, ein Dirndl und ein Plattler oder ein Dreher. Was noch vor ein paar Jahren als Klischee für Nicht-Bayern gedient hat, ist jetzt bei uns selbst wieder in Tracht auf dem Volksfest. Selbstverständlich. Und auch Brauchtum und Tradition liegen im Trend. Das komplette Programm gibt's am Samstag in Geimersheim, denn der Trachtenverein Edelweiß feiert jetzt 80-jähriges Jubiläum und lädt alle ein zum großen Brauchtumsnachmittag. Den organisiert Walburger Bauer.
1: Wir freuen uns über jeden, der wo kommt. Um 13 Uhr ist die offizielle Eröffnung durch die Gorselschneizer. Ab 13:30 ist dann ein Volkstanz-Schnupperkurs. Und ab 14:00 kann man dann ein Schurbladeln probieren. Dann im Anschluss kann man dann zuschauen, wenn man Gorsel dreht und dann auch Schneuzen selber probieren. Und es gibt Kaffee und Kuchen und man kann auch 80 Jahre Trachtenverein Geimersheim im Bild und in Exponaten erleben.
0: Warum ein Brauchtumsverein, was für alle ist? Selbst für den zugerosteten Audianer. Die Antwort ist einfach.
1: Es ist einfach die Gemeinschaft, einfach andere Vereine, einfach neue Bekanntschaften schließen, einfach neue Freunde fürs Leben finden und einfach Spaß haben und ja, Gaudi haben.
0: Ja, und einen guten Eindruck bekommt man morgen ab 13 Uhr. Also vorbeikommen zum Jubiläumstag 80 Jahre Edelweiß nach Geimersheim in die Mittelschule. Und am Abend gibt's einen Horgarten obendrauf.
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0: volles Rohr Richtung Wochenende. Morgen Feiertag, Tag der Deutschen Einheit. Radio in hier. 4 Minuten, dann ist es 17 Uhr. Feierabend mit mehr Hits, mehr Vielfalt und den High Hopes in der kommenden halben Stunde von Panic at the Disco mit Nico Santos. Where you are. Radio in gleich hier nach 5.
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0: Radio in am Freitag Feierabend. Die Krise im Automobilsektor hat die Region schon lange erreicht und jetzt gibt's Kritik und zwar von der IG Metall an Cariad. Was da dahinter steckt, ein Thema in 30 Minuten und außerdem heute Abend der ERC Ingolstadt. Auswärts in Krefeld in der DEL die passende Vorbereitung gibt's in den Regionalnachrichten um 17:30.
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17: Ich bin Dominik Schweiger.
3: Tanken ist seit gestern spürbar günstiger. Schon einen Tag, nachdem der neue Tankrabatt eingeführt wurde, sind die Spritpreise im Schnitt um knapp 13 Cent pro Liter gefallen. Laut Bundeskartellamt geben die Tankstellen die Steuersenkung von rund 17 Cent fast komplett an die Kundinnen und Kunden weiter. Die Steuersenkung auf Diesel und Super gilt noch bis Ende des Jahres. Bayern reagiert auf die schlechten Ergebnisse der jüngsten PISA-Studie mit mehr Unterricht an den Grundschulen. Wie das Kultusministerium mitgeteilt hat, soll es in den kommenden Jahren insgesamt 6 weitere Stunden pro Woche geben für Mathe, Deutsch, Sport und Musik. Wie das genau aussehen soll, wird derzeit noch erarbeitet. Ersten Schätzungen zufolge braucht es dafür innerhalb von 2 Jahren 1.300 weitere Lehrkräfte. Zum 4. Mal in nur 6 Jahren hat die Warenhauskette Galeria Insolvenz angemeldet. Für 12.000 Beschäftigte bedeutet das eine völlig ungewisse Zukunft, kritisiert Verdi Handelsvorständin Zimmer. Sie spricht von haarsträubenden Managementfehlern. Tanja Wagner mit den Einzelheiten.
17: Die Warenhauskette habe nicht mal Gründe für die Insolvenz angegeben, ereifert sich Zimmer. Nachhaltige Investitionen, die die Zukunft der Standorte sichern, habe es in den letzten Jahren jedenfalls nicht gegeben. Experten sind sich aber sicher, Galeria könnte auch diese Insolvenz und vielleicht noch eine weitere überstehen, mit weniger Filialen und dem richtigen Eigentümer.
3: Die deutschen Sportlerinnen und Sportler sollen wieder mehr Medaillen auf Eis und Schnee gewinnen. Dafür pumpt der Bund jetzt mehr Geld in den deutschen Wintersport. Die Spitzenverbände bekommen laut Bundeskanzleramt im kommenden Jahr über 30 Millionen Euro vom Bund, um sich auf die Olympischen Winterspiele 2030 in den französischen Alpen vorzubereiten. Das Ziel: Deutschland soll im Medaillenspiegel wieder unter die Top 3 kommen.
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0: Es ist 5:02, 20 Minuten mehr Feierabendverkehr auf der A9 Richtung Nürnberg zwischen Manching und Denkendorf. 8 Kilometer Stau. Fahrt Richtung München haben ein liegen gebliebenes Fahrzeug auf dem Standstreifen zwischen Denkendorf und Lenting und auch in der Einfahrt Lenting Fahrt Richtung München liegen gebliebenes Fahrzeug. Bundesstraßen haben wir die B13 Münchner Straße, stadteinwärts Ingolstadt zwischen B16 Oberstimm und südlicher Ringstraße 7 Minuten mehr und 5 Minuten mehr auf der südlichen Ringstraße Schillerstraße zwischen Manchinger und Goethe.
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0: Die A9 Richtung Nürnberg. Ein Klassiker. Die Bilder am Kindingerberg. Tempo 100 hier erlaubt. Neuburg ortseinwärts und zwar aus Wagenhofen kommend und Hohenwart Regensburger Straße haben wir vom Stefan. Und alles weitere, was ihr seht, was wir noch nicht melden, egal ob Stau oder Blitzer, anrufen oder WhatsApp schicken an die Radio in Verkehrshotline 0841 300 3x die 9. Das Radio in Wetter, Feierabend bei knapp 20 Grad, nicht mehr sommerlich, aber trocken genug noch für eine Runde draußen bei aktuell Strich 20 Grad in Hitzhofen. 19 sind in Ernstgarten die Tiefstwerte in der kommenden Nacht zwischen 8 und 11 Grad, bleibt auch weitestgehend trocken. Nebel und Hochnebel wird so langsam jetzt ein Thema, unter anderem morgen in den Vormittagsstunden, abseits davon Sonne und Wolken im Wechsel. Feiertäglich hätten wir 18 bis 22 Grad und der Radio in Wetter Trend am Sonntag ähnlich. Erst zunächst neblig trüb, danach mehr Sonnenschein möglich bei bis zu 22 Grad.
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0: Tja, und großes Sportwochenende auch ohne erste Fußball-Bundesliga. Hallo Länderspielpause. Stichwort Eishockey. DEL-Heimspiel Nummer 2 des ERC Ingolstadt in dieser Saison. 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Gleich Ugly Kid Joe, Cats in the Cradle. Und hier ist Taylor Swift, The Fate of Ophelia bei Radio Inn.

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0: Ja, von wegen hier, turn the lights off. Hier knipst niemand das Licht aus. Mit Blickrichtung Wochenende gehen die Lichter jetzt erst richtig an. Freitag, Feierabend mit Radio Inf. Viertel nach fünf.
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0: Tja, die Panther heute Abend auswärts unterwegs in Krefeld beim Aufsteiger und am Sonntag dann eigentlich ein Kultspiel um 16.30 Uhr, wenn die Panther in der Saturn Arena die Kölner Haie empfangen und ihr mit dabei als VIP-Gäste von Radio Inn. Andreas Rau hier, servus, wen haben wir dran?
3: Grüß Gott, Herr Rau, ich bin die Irene.
0: Woher?
3: Aus Ingolstadt und ich hätte ganz gern so Tickets.
0: Eishockey?
3: Ja,
0: so
3: genau.
0: Durch und durch anfeuern am Sonntag gegen Köln.
3: Genau, das wär's. Würde mich freuen.
0: Irene, unter uns Pfarrerstöchtern. Ja.
3: Genau.
0: Wen darfst du alles mitnehmen?
3: Meine Familie. Sohn, Schwiegertochter, mein Mann.
0: Ja, dann seid ihr ja zu viert.
3: Genau.
0: Irene, weißt du, wie viele Tickets ich für dich habe?
3: Nein.
0: Vier Stück, vier VIP-Tickets für die Mediamarkt Saturn VIP-Loge.
3: Das passt ja haargenau.
0: Und bitte richtig laut, die Panther können es aktuell gebrauchen.
3: Ja,
0: also,
3: ja, ich weiß.
0: Ich meine, so wie sie in der Tabelle dastehen, sehen wir das Positive. Es gibt noch Luft nach oben.
3: Ja, denke ich auch.
0: Wünsche mir viel Spaß, Irene.
3: Okay, gut, danke.
0: Und die nächste Runde Tickets hat der Kollege Eifert dann. Und zwar morgen früh zum Start rein in den Feiertag bei Radio E.
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0: Das Alan Parsons Project und Don't Answer Me. Radio in hier um gleich 17:30 und wir sind mittendrin im Freitag-Feierabend. Passend dazu hat mal wieder der ein oder andere Statistiker unser Feierabendverhalten analysiert und rausgekommen ist, nach Feierabend zieht es uns Deutsche häufiger zum Feiern als zum Sport. Dabei könnte man ja beides kombinieren. Also wenn man heute zum Beispiel noch was für den Bizeps tun will, einfach auf dem Herbstvolksfest in Ingolstadt eine Maß bestellen und dann langsam zum Mund heben, wieder absetzen, jeweils 10 Wiederholungen pro Arm. Mehr Hits, mehr Vielfalt in der kommenden halben Stunde. Mit Ray, Where's My Husband und den 80ern. Aha, Sun Always Shines on TV bei Radio E.
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11: Die IG Metall Ingolstadt hat den angekündigten Stellenabbau und die Kündigung des Tarifvertrags bei der VW-Tochter Cariad scharf kritisiert. Das Unternehmen will bundesweit bis zu 1600 Stellen streichen. Voraussichtlich werden auch am Standort Ingolstadt viele Arbeitsplätze wegfallen. Die Gewerkschaft hat massiven Widerstand angekündigt und will bis 2029 keine betriebsbedingten Kündigungen hinnehmen. Die IG Metall will gemeinsam mit der Belegschaft für faire Arbeitsbedingungen und Respekt kämpfen, heißt es in einer Pressemitteilung. Der Landkreis Eichstätt beteiligt sich an der Aktion Jeder Stecker zählt. Vom 5. bis 18. Oktober sammeln rund 200 Kommunen, Unternehmen, Vereine und Entsorgungsbetriebe Elektroschrott, damit der fachgerecht recycelt werden kann. Anlass ist der internationale E-Waste Day, der weltweit die Menschen zur Abgabe alter Geräte motivieren soll. Viele Supermärkte, Baumärkte oder Elektrofachmärkte nehmen Kleingeräte kostenlos zurück. Darüber hinaus können größere Geräte auch auf den Wertstoffhöfen der Region abgegeben werden. Mehr Infos zu den Aktionswochen gibt's bei uns im Internet. Der EHC Ingolstadt muss am 5. Spieltag der DEL heute Abend auswärts in Krefeld antreten. Für Ingolstadts Eishockey-Urgestein Daniel Pieta ist das Spiel beim Aufsteiger eine Rückkehr an alte Wirkungsstätte.
12: Ich persönlich freue mich unglaublich, wieder zu Hause zu sein, mal in der Eishalle zu spielen. Ich habe 17 Jahre da spielen dürfen, wird eine gute Stimmung sein. Die Euphorie ist immer noch da.
11: Gute Stimmung und gute Leistungen in den ersten Spielen der Saison. In der Tabelle liegen die Pinguine 6 Plätze vor den Panthern auf Rang 6. Bulli in Krefeld ist heute um 19.30 Uhr. 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
0: 6:35, die A9 Richtung Nürnberg zwischen Ingolstadt Süd und Denkendorf aktuell Viertelstunde mehr Stop-and-Go-Verkehr. Fahrtrichtung München sind es zwischen Pfaffenhofen und Allershausen deren 5. Die B13 Münchner Straße in Ingolstadt zwischen Südlicher Ringstraße und Oberstimm 7 Minuten mehr, sowie zwischen Audi-Kreisel und Westpark, wenn ihr auf der nördlichen Ringstraße unterwegs seid, 5 Minuten. Und Südliche Ringstraße, Schillerstraße zwischen Manchinger und Goethe 5 Minuten.
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0: Hohenwart, Regensburger Straße haben wir vom Stefan gemeldet. Und wenn ihr was seht, was wir noch nicht melden, Anruf genügt oder WhatsApp 0841 300 3x die 9. Als Radio in Wetter heute Abend bleibt es überwiegend trocken, warm einpacken trotzdem keine schlechte Idee, weil nach Sonnenuntergang wird es ziemlich schnell, ziemlich frisch. Von aktuell 20 Grad in Brunnen und Stammham bleiben heute Nacht nur noch 8 bis 11 Grad übrig. Und dazu kann es dann morgen früh tatsächlich lokal Nebel oder Hochnebel geben. Abseits davon gibt es im Tagesverlauf einen Mix aus Sonne und Wolken. Feiertäglich dazu 18 bis 22 Grad. Der Radio in Wetter Trend. Haargenau so schaut der Sonntag aus.
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0: Where's my husband? Radio in um 17:45 und ein Appell auf dem Rathausplatz, ein Marsch durch die Stadt und eine Serenade bei Fackelschein. Die Ingolstädter Pioniere haben für ihr 70-jähriges Bestehen ein ordentliches Programm auf die Beine gestellt und das auch publikumswirksam, denn die Ingolstädterinnen und Ingolstädter sind am kommenden Mittwoch herzlich eingeladen, dabei zu sein. Los geht's um 14 Uhr mit einem Appell auf dem Rathausplatz. Festredner ist unter anderem Bayerns Innenminister Joachim Herrmann. Aber ab 15 Uhr geht's spektakulär weiter. Oberstleutnant Klaus Meisner.
1: In einem feierlichen Marsch durch die Stadt, Gebirgsmusikchor als Musik vorneweg, werden wir durch die Ludwigstraße dann an den dann dorthin verlegten Gästen, die in der Ludwigstraße den Vorbeimarsch abnehmen, Richtung Paradeplatz marschieren. Um die 250 Soldaten werden das dann sein. Und das Ganze soll ja eben sowohl als am Appellplatz, auch in der Ludwigstraße natürlich der Bevölkerung die Möglichkeit geben, daran teilzuhaben und da entsprechend was zu sehen.
0: Nach dem Marsch feiern die Pioniere noch ein bisschen mit Empfang und geladenen Gästen. Aber am Abend gibt's noch mal ein Highlight für alle.
1: Eine Serenade. Manche kennen es vielleicht vom großen Zapfenstreich, wenn wir den übertragen bekommt. Das ist traditionell der Abschluss des großen Zapfenstreichs. Wir haben nur diese Serenade als Abschluss des Tages, in Anwesenheit eben auch wieder des Gebirgsmusikchors und der Ehrengäste. Das Ganze in feierlicher Stimmung vor dem alten Rathaus bei untergehender Sonne unter Fackelschein.
0: Die Serenade zum 70-jährigen Bestehen der Ingolstädter Pionierschule beginnt am Mittwoch voraussichtlich gegen 18.30 Uhr. Das ist sicherlich auch ein ganz besonderes Ereignis, bei dem ihr mal vorbeischauen könnt.
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0: Mein Gott, waren wir jung. We are young. Fun für euren Freitagfeierabend. Morgen, Tag der Deutschen Einheit. Feiertag, also jetzt noch Einkäufe erledigen und dann ab ins Wochenende. Mit mehr Hits, mehr Vielfalt. In der kommenden halben Stunde Schmuserock von Foreigner. Tanzbares von Elton John. Gemeinsam mit der Stimme von Dua Lipas, Cold Heart. Es sind mehr Hits, mehr Vielfalt. Radio In gleich hier nach 6.
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0: Freitag Feierabend, hier ist Radio In und zugegeben noch etwas Luft nach oben für die Ingolstädter Panther in der DEL nach dem Saisonauftakt. Aber man kann ja gleich heute damit anfangen, es besser zu machen. Auswärts in Krefeld, die passende Vorbereitung aufs Spiel. Bulli ist schon um 19.30 Uhr für euch in den Regionalnachrichten um halb.
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14: Ich bin Dominik Schweiger. Wer einen Skoda fährt, sollte mal bei seinem Autohändler anrufen. Der tschechische Autobauer ruft weltweit nämlich 1,7 Millionen Fahrzeuge zurück, 370.000 davon alleine in Deutschland. Grund ist laut Kraftfahrtbundesamt offenbar das gleiche Problem wie bei VW, Audi und Seat. Eine Schraube in der Lenkung kann abreißen und die Lenkung dann ausfallen lassen. Mit einem Bürgerfest haben in Bremen die zentralen Feierlichkeiten zum Tag der Deutschen Einheit begonnen. Es gibt Konzerte, Theater und Informationsstände aller Bundesländer. Auch beispielsweise der Bundesrat oder das Bundesverfassungsgericht stellen ihre Arbeit vor. Morgen folgt dann der offizielle Festakt. Bis Sonntag sind im ganzen Land hunderte Veranstaltungen geplant. Benzin und Diesel werden weltweit ja immer teurer. Deswegen haben sich die G7-Chefs, darunter auch Kanzler Merz, heute per Video zusammengeschaltet. Ihr Plan, 100 Millionen Barrel Rohöl sollen aus der Notreserve auf den Markt kommen. Ab sofort und über 4 Monate verteilt. Die endgültige Entscheidung trifft aber die Internationale Energieagentur. In München hat der Prozess um einen großen Drogenschmuggel in der JVA Stadelheim begonnen. 5 Männer müssen sich verantworten, darunter auch ein Seelsorger. Häftlinge haben sich Drogen per Brief schicken lassen. Normales Papier, getränkt mit der Droge Spice, eine Seite für 400 Euro. Der Seelsorger hat gestanden, Handys geschmuggelt zu haben, um seine Schulden und eine Abnehmspritze zu finanzieren. Auch 2 weitere Angeklagte haben ihre Beteiligung bereits eingeräumt.
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0: Um 6:02 mit einem Blitzer und der steht in Hohenwart in der Regensburger Straße. Und wenn ihr was seht, was wir noch nicht melden, anrufen oder WhatsApp schicken an die Radio in Verkehrshotline 0841 300 3x die 9. Das Radio in Wetter, der Freitag verabschiedet sich ruhig. Morgen früh kann es erstmal ziemlich neblig und grau losgehen. Danach aber Sonne und Wolken im Wechsel bei Tageshöchstwerten bis 22 Grad. Der Radio in Wetter Trend Sonntag ähnlich. Örtlich zunächst neblig, trüb, später teils Sonne, teils Wolken, Höchstwerte bis 22 Grad.
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0: Schönen Freitag, Feierabend. Es ist Oktober, der bringt viel mit sich. Ja, den Tankrabatt, Sommerreifen AD, Winterreifen, hallo. Und wir sagen auch hallo zur Kürbissaison. Kann man nicht ignorieren. Die stehen derzeit gefühlt an jedem Straßenrand bei Wind und Wetter. Und unser Radio in Comedian hat sie zum Sprechen gebracht. Eine neue Folge aus Sicht der Dinge nach mehr Hits, mehr Vielfalt. Gleich mit Evanescence, Bring Me to Life. Und hier ist Ed Sheeran mit Sapphire.

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4: Hallo, kleiner Kürbis.
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4: Wir liegen hier und warten, bis ein Mensch kommt und uns kauft.
3: Warum?
4: Weil wir dann richtig Karriere machen können. Meine Oma zum Beispiel war eine herrliche Kürbiscremesuppe. Oder ein Cousin von mir ist noch heute Zierkürbis in einem sehr edlen Haushalt im Stadtwest.
3: Boah. Aber so hässlich wie der da drüben möchte ich nicht aussehen.
4: Was? Wer wo?
3: Na, der da drüben im Fenster steht.
4: Ach, hey.
3: Der guckt so böse und hat ganz feurige Augen.
4: Ach, da brauchst du nichts denken. Das ist mein Bruder. Das ist ein Halloween-Kürbis. Den haben sie aufgeschnitten, ausgehöhlt, ein Gesicht geschnitzt und Kerzen reingestellt.
3: Um Gottes Willen.
4: Ach, halb so schlimm. Der war schon vorher ziemlich hohl.
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5: Die IG Metall Ingolstadt hat den angekündigten Stellenabbau und die Kündigung des Tarifvertrags bei der VW-Tochter Cariad scharf kritisiert. Das Unternehmen will bundesweit bis zu 1600 Stellen streichen. Voraussichtlich werden auch am Standort Ingolstadt viele Arbeitsplätze wegfallen. Die Gewerkschaft hat massiven Widerstand angekündigt und will bis 2029 keine betriebsbedingten Kündigungen hinnehmen. Die IG Metall will gemeinsam mit der Belegschaft für faire Arbeitsbedingungen und Respekt kämpfen, heißt es in einer Pressemitteilung. Der Landkreis Eichstätt beteiligt sich an der Aktion Jeder Stecker zählt. Vom 5. bis 18. Oktober sammeln rund 200 Kommunen, Unternehmen, Vereine und Entsorgungsbetriebe Elektroschrott, damit der fachgerecht recycelt werden kann. Anlass ist der internationale E-Waste Day, der weltweit die Menschen zur Abgabe alter Geräte motivieren soll. Viele Supermärkte, Baumärkte oder Elektrofachmärkte nehmen Kleingeräte kostenlos zurück. Darüber hinaus können größere Geräte auch auf den Wertstoffhöfen der Region abgegeben werden. Mehr Infos zu den Aktionswochen gibt's bei uns im Internet. Der EHC Ingolstadt muss am 5. Spieltag der DEL heute Abend auswärts in Krefeld antreten. Für Ingolstadts Eishockey-Urgestein Daniel Pieta ist das Spiel beim Aufsteiger eine Rückkehr an alte Wirkungsstätte.
6: Ich persönlich freue mich unglaublich, wieder zu Hause zu sein, mal in der Eishalle zu spielen. Ich habe 17 Jahre da spielen dürfen, wird eine gute Stimmung sein, die Euphorie ist immer noch da.
5: Gute Stimmung und gute Leistungen in den ersten Spielen der Saison. In der Tabelle liegen die Pinguine 6 Plätze vor den Panthern auf Rang 6. Bulli in Krefeld ist heute um 19.30 Uhr. 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
7: Hier die wichtigsten Meldungen von den Straßen bei uns in der Region. Fahrt auf der A9 Nürnberg in Richtung München vorsichtig. Zwischen den Anschlussstellen Denkendorf und Lenting kommt es zu Verzögerungen durch erhöhtes Verkehrsaufkommen auf dem Standstreifen. Wir bleiben noch auf der A9. München in Richtung Nürnberg, auch zwischen Manching und Denkendorf kommt es zu Behinderungen durch erhöhtes Verkehrsaufkommen auf beiden Fahrbahnen. Der Zeitverlust beträgt aktuell rund 21 Minuten.
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10: Am Abend und in der Nacht bleibt es weitestgehend ruhig. Lokal kann sich Nebel oder Hochnebel bilden. Die Tiefstwerte zwischen 8 und 11 Grad. Morgen, der Samstag, dann gebietsweise länger grau mit Nebel und Hochnebel. Wo sich der auflöst, gibt es einen Sonne-Wolken-Mix bei 18 bis 22 Grad. Der Radio in Wettertrend Sonntag ähnlich. Örtlich zunächst neblig, trüb, später teils Sonne, teils Wolken, 19 bis 22 Grad.
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10: Tja, ist es also doch noch Herbst geworden, also rein wettertechnisch. Man hat ja nicht mehr dran geglaubt. Aber die Heizsaison beginnt ja auch. Aktuelle Schlagzeilen sind da durchaus Ja, spannend, weil wie beruhigend ist eigentlich der Satz, für einen normalen Winter reicht das Gas, wenn wir beim Wetter inzwischen mit ja tatsächlich allem rechnen müssen. Sprechen wir drüber nach Mehr Hits, Mehr Vielfalt mit Meredith Brooks, Bitch. Und hier ist Teddy Swims, hier ist der Mr. Know-It-All.
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0: Blood Running, das ist Ray Dalton Radio in an diesem Freitag Feierabend, 7:15. Und ja, wie warm oder kalt wird der Winter? Ist eine durchaus spannende Frage, weil der Gasspeicherverband in Deutschland, der warnt davor, dass unsere Gasspeicher bei einem kalten Winter schon im Januar leer sein könnten. Genau wie das Girokonto nach dem Weihnachtseinkauf. Die Bundesnetzagentur dagegen hat jetzt versichert, dass die deutschen Gasreserven trotz niedriger Füllstände ausreichen, zumindest für einen normalen Winter. Anders gesagt, in diesem Winter wünschen sich alle mit Gasheizung grüne Weihnachten. Und falls wir dummerweise keinen normalen Winter bekommen, frieren wir uns halt abnormal den Hintern ab.
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2: Ich bin Dominik Schweiger. Weltweit soll der Sprit an den Tankstellen günstiger werden und um das zu erreichen, greifen die G7-Staaten wie Deutschland, Frankreich und die USA auf die Ölnotreserven zurück. Ab sofort und über 4 Monate sollten 100 Millionen Barrel Rohöl freigegeben werden. Etwas, das in den letzten 60 Jahren erst 6-mal passiert ist. Tina Eck berichtet.
11: Damit ist ein von Präsident Trump angedrohter Diesel-Exportstopp erstmal vom Tisch. Nach dem Nahen Osten sind die USA nämlich Europas wichtigster Lieferant von Diesel. Nun soll die Freigabe der Reserven mit der Internationalen Energieagentur IEA abgestimmt werden, um möglicherweise zusätzliche Dieselfreigaben zu prüfen. Die endgültige Entscheidung liegt bei der Energieagentur.
2: Vom Tanken zur Versicherung. Bei Unfällen mit Leasingautos sollen künftig dieselben Regeln gelten wie bei privaten Wagen. Das plant Justizministerin Hubig. Bisher ist es nämlich so, dass Leasingfirmen vollen Schadensersatz vom Unfallverursacher verlangen konnten, auch wenn der Leasingfahrer mitschuldig war. Gleichzeitig sollen die Mindestversicherungssummen bei der Kfz-Haftpflicht verdoppelt werden auf bis zu 15 Millionen Euro. Dadurch könnten die Versicherungen etwas teurer werden. Die Zuckersteuer ist noch nicht abgeschrieben, zumindest wenn es nach der Bundesregierung geht. Erst gestern hatte das Kanzleramt einen Entwurf von Finanzminister Klingbeil gestoppt, der vorsieht, dass auf zuckerhaltige Getränke eine Steuer erhoben werden soll. Die Regierung hat jetzt klargestellt, sie halte grundsätzlich daran fest. Wie diese Steuer genau aussehen soll, wird noch zwischen den Ministerien abgestimmt. Weltweit haben letztes Jahr 5,8 Millionen geflüchtete Kinder keine Schule besuchen können. Das ist fast jedes zweite. Das zeigt ein neuer Bericht eines UN-Flüchtlingshilfswerks. Und es schiebt auch eine Warnung hinterher, weil im humanitären Bereich das Geld gekürzt wird, dürfte die Zahl der betroffenen Kinder noch weiter steigen. Bildung sei aber die Grundlage für die Integration und die Zukunft dieser Kinder.
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12: Aktuell liegen uns keine größeren Störungsmeldungen vor.
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13: Am Abend und in der Nacht bleibt's weitestgehend ruhig. Lokal kann sich Nebel oder Hochnebel bilden. Die Tiefstwerte zwischen 8 und 11 Grad. Morgen, der Samstag, dann gebietsweise länger grau mit Nebel und Hochnebel. Wo sich der auflöst, gibt's einen Sonne-Wolken-Mix bei 18 bis 22 Grad. Der Radio in Wettertrend. Sonntag ähnlich. Örtlich zunächst neblig, trüb, später teils Sonne, teils Wolken, 19 bis 22 Grad.
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13: Tja, und war eine durchaus spannende Woche, weil der Bund der Steuerzahler hat mal wieder sein Schwarzbuch veröffentlicht, wo überall Geld zum Fenster rausgeschmissen wurde. Unter anderem 16.000 Euro für einen Fahrradstellplatz. Wohlgemerkt, für einen Stellplatz für ein Fahrrad. Ist das noch Parken oder schon Premium Lounge fürs Vehikel? Wir schauen genauer aufs Schwarzbuch nach. Mehr Hits, mehr Vielfalt gleich mit Robbie Williams Supreme. Und hier ist Lloyd mit David Prentice, The Golden Summer.
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0: What About Us, das ist Pink Radio Inn an diesem Freitagabend und der Bund der Steuerzahler hat jetzt sein neues Schwarzbuch mit 100 Beispielen von Steuerverschwendung veröffentlicht. Darin kritisiert man unter anderem eine Fahrradgarage für Beamte, in der ein einziger Stellplatz über 16.000 Euro gekostet hat. Fürs Fahrrad. 16.000 Euro für einen Stellplatz. Das sind ja fast Ticketpreise wie beim Oasis-Konzert in München. Der neue Regierungsflughafen in Berlin übrigens wird voraussichtlich 8-mal mehr kosten als geplant und 8-mal mehr ausgeben als gedacht. Das passt auch irgendwo in die Jahreszeit viele Kindes vom Oktoberfest.
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4: Die Pionierschule der Bundeswehr in Ingolstadt feiert in diesem Jahr ihr 70-jähriges Bestehen und zwar mit einer öffentlichen Veranstaltung in der Ingolstädter Altstadt. Am kommenden Mittwoch gibt es ab 14 Uhr einen feierlichen Appell mit Musik und militärischem Zeremoniell auf dem Rathausplatz. Dabei hält unter anderem Bayerns Innenminister Joachim Herrmann eine Rede. Im Anschluss präsentiert sich die Truppe bei einem Marsch durch die Ingolstädter Fußgängerzone. Am Abend gibt es eine Serenade auf dem Rathausplatz bei Fackelschein. Für ihren Einsatz für den Brachvogel hat der Naturschutzverband LBV gestern in Pfaffenhofen 14 bayerische Landwirtschaftsbetriebe geehrt. Unter anderem die Landwirte Rainer Wenger und Andreas Winter aus dem Landkreis Neuburg-Schrobenhausen und Rupert Ritzer aus dem Landkreis Pfaffenhofen. Die ausgezeichneten Betriebe achten beim Mähen auf Nester und Küken. Mit feuchten Mulden helfen sie den Vögeln bei der Nahrungssuche. Zwei neue Kurzfilme stellen die engagierten Landwirte vor. Den Link zu den Videos gibt's bei uns auf der Homepage. Zweite Liga gegen dritte Liga. Der Klassenunterschied ist heute im Testspiel des FC Ingolstadt beim 1. FC Nürnberg sichtbar gewesen. Die Schanzer unterlagen beim Club mit 1:3. Vor allem in der ersten Halbzeit war Nürnberg, aktuell noch auf dem zweiten Tabellenplatz in Liga 2, den Schanzern haushoch überlegen und führte schon mit 3:0. Die Ingolstädter in ihrem ersten Spiel mit dem neuen Trainer Achim Bayerlorzer steigerten sich in der zweiten Halbzeit. Sabina schoss den Ehrentreffer für die Schanzer in der 56. Minute. Das erste Ligaspiel für Achim Bayerlorzer ist am Sonntag, den 11. Oktober, das Heimspiel des FC Ingolstadt gegen Wiesbaden.
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5: Aktuell liegen uns keine größeren Störungsmeldungen vor.
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6: Es ist Freitagabend und ihr alle habt vielleicht schon mal im Zusammenhang mit den Vereinigten Staaten von Amerika über Foltermethoden was gehört. Guantanamo und um Gottes Willen. Wir wollen nicht zu genau ins Detail gehen, aber anscheinend haben einige amerikanische Polizisten sich jetzt was einfallen lassen, weil Dauerschleife mit Taylor Swift als Polizeistrafe. Ab wann wird aus Abschreckung eigentlich tatsächlich Folter durch Ohrwurm? Die Geschichte der Woche nach mehr Hits, mehr Vielfalt. Gleich mit Roxette, The Look und hier ist der Fever Dream von Alex Warren.
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The Teenage Dream von Katy Perry, das ist Radio in um 7:45 mit einer hochmusikalischen Geschichte, die einem trotzdem zu denken gibt, weil die Polizei in Greensboro im US-Bundesstaat North Carolina hat jetzt angekündigt, wer in der Nacht festgenommen wird, müsse zur Strafe Taylor Swifts neue Songs in Dauerschleife hören. Für Swifties klingt es nach dem Paradies, für den Rest wie eine endlose Zahnarztbehandlung in Guantanamo. Ja, ich würde den Gefangenen ja die Wahl lassen. Entweder Taylor Swift in Endlosschleife oder sich die ganze Nacht von ihrem Mann Travis Kelce tackeln lassen. Ich wäre für Taylor Swift. 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
3: Ich bin Dominik Schweiger. Tanken ist seit gestern spürbar günstiger. Schon einen Tag, nachdem der neue Tankrabatt eingeführt wurde, sind die Spritpreise im Schnitt um knapp 13 Cent pro Liter gefallen. Laut Bundeskartellamt geben die Tankstellen die Steuersenkung von rund 17 Cent fast komplett an die Kundinnen und Kunden weiter. Die Steuersenkung auf Diesel und Super gilt noch bis Ende des Jahres. Teilweise über 40 Grad im Juli und August und ein bisher sehr heißer September. Dass der Sommer dieses Jahr ungewöhnlich warm war, hat jeder gemerkt. Der EU-Klimadienst Copernicus hat jetzt veröffentlicht, in Westeuropa war es der heißeste Sommer überhaupt. Außerdem führten alle europäischen Flüsse sehr wenig Wasser. Die mittleren Abflussmengen waren so gering wie seit mehr als 30 Jahren nicht mehr. Die bislang letzte Insolvenz liegt erst gut 2,5 Jahre zurück. Nun ist die Warenhauskette Galeria schon wieder pleite. Wie es für die Beschäftigten weitergeht, ist unklar. Tanja Wagner berichtet.
4: Experten glauben, dass Galeria durchaus noch eine Zukunft haben könnte. Allerdings müssten dazu nochmal Dutzende Filialen geschlossen werden und ein Eigentümer her, der nicht nur kurzfristige finanzielle Interessen verfolgt. Die rund 12.000 Beschäftigten müssen unterdessen nicht nur um ihre Zukunft bangen, sondern auch ihren nächsten Gehaltscheck. Denn weil die Warenhauskette wegen der letzten Pleite vor 2 Jahren noch unter Beobachtung steht, ist nicht klar, ob erneut Insolvenzgeld gezahlt wird.
3: Die Kampenwand ist ein beliebter Ausflugsort im Chiemgau. Seit Jahren gibt's Streit darüber, ob dort eine neue Seilbahn gebaut werden soll. Der Bayerische Verwaltungsgerichtshof hat jetzt mit Ja entschieden und damit eine Klage des Bund Naturschutz überwiegend abgewiesen. Mit einer Ausnahme, das streng geschützte Birkhuhn muss geschützt bleiben. Deshalb muss das Landratsamt über 79 geplante Sonderfahrten pro Jahr nochmal neu entscheiden.
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5: Bei uns liegen im Herzen Bayerns momentan keine größeren Störungsmeldungen vor.
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6: Am Abend und in der Nacht bleibt es weitestgehend ruhig. Lokal kann sich Nebel oder Hochnebel bilden. Die Tiefstwerte zwischen 8 und 11 Grad. Morgen, der Samstag, dann gebietsweise länger grau mit Nebel und Hochnebel. Wo sich der auflöst, gibt es einen Sonne-Wolken-Mix bei 18 bis 22 Grad. Der Radio in Wettertrend. Sonntag ähnlich. Örtlich zunächst neblig, trüb, später teils Sonne, teils Wolken, 19 bis 22 Grad.
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1: Die Pionierschule der Bundeswehr in Ingolstadt feiert in diesem Jahr ihr 70-jähriges Bestehen und zwar mit einer öffentlichen Veranstaltung in der Ingolstädter Altstadt. Am kommenden Mittwoch gibt es ab 14 Uhr einen feierlichen Appell mit Musik und militärischem Zeremoniell auf dem Rathausplatz. Dabei hält unter anderem Bayerns Innenminister Joachim Herrmann eine Rede. Im Anschluss präsentiert sich die Truppe bei einem Marsch durch die Ingolstädter Fußgängerzone. Am Abend gibt es eine Serenade auf dem Rathausplatz bei Fackelschein. Für ihren Einsatz für den Brachvogel hat der Naturschutzverband LBV gestern in Pfaffenhofen 14 bayerische Landwirtschaftsbetriebe geehrt. Unter anderem die Landwirte Rainer Wenger und Andreas Winter aus dem Landkreis Neuburg-Schrobenhausen und Rupert Ritzer aus dem Landkreis Pfaffenhofen. Die ausgezeichneten Betriebe achten beim Mähen auf Nester und Küken. Mit feuchten Mulden helfen sie den Vögeln bei der Nahrungssuche. Zwei neue Kurzfilme stellen die engagierten Landwirte vor. Den Link zu den Videos gibt's bei uns auf der Homepage. Zweite Liga gegen dritte Liga. Der Klassenunterschied ist heute im Testspiel des FC Ingolstadt beim 1. FC Nürnberg sichtbar gewesen. Die Schanzer unterlagen beim Club mit 1:3. Vor allem in der ersten Halbzeit war Nürnberg, aktuell noch auf dem zweiten Tabellenplatz in Liga 2, den Schanzern haushoch überlegen und führte schon mit 3:0. Die Ingolstädter in ihrem ersten Spiel mit dem neuen Trainer Achim Bayerlorzer steigerten sich in der zweiten Halbzeit. Sabina schoss den Ehrentreffer für die Schanzer in der 56. Minute. Das erste Ligaspiel für Achim Bayerlorzer ist am Sonntag, den 11. Oktober, das Heimspiel des FC Ingolstadt gegen Wiesbaden.
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3: Bei uns liegen im Herzen Bayerns momentan keine größeren Störungsmeldungen vor.
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1: Ich bin Dominik Schweiger. Benzin und Diesel werden weltweit ja immer teurer. Deswegen haben sich die G7-Chefs, darunter auch Kanzler Merz, heute per Video zusammengeschaltet. Ihr Plan, 100 Millionen Barrel Rohöl sollen aus der Notreserve auf den Markt kommen. Ab sofort und über 4 Monate verteilt. Die endgültige Entscheidung trifft aber die Internationale Energieagentur. Deutschland feiert morgen 36 Jahre Wiedervereinigung. Die offiziellen Feierlichkeiten zum Tag der Deutschen Einheit laufen bereits seit heute. In Bremen steigt seit dem Nachmittag ein großes Bürgerfest. Der offizielle Teil folgt dann morgen. In ganz Deutschland sind mehr als 700 Veranstaltungen geplant. Thomas Bliskin berichtet.
2: Erwartet werden rund 400.000 Besucherinnen und Besucher. In der Innenstadt und am Weserufer gibt es kostenlose Konzerte, Diskussionen, Führungen und Ausstellungen. Auch Bundesrat, Bundestag, Bundesregierung und Bundesverfassungsgericht stellen ihre Arbeit vor. Das Motto der Feierlichkeiten lautet: Viele Stärken, ein Land.
1: Bayern reagiert auf die schlechten Ergebnisse der jüngsten PISA-Studie mit mehr Unterricht an den Grundschulen. Wie das Kultusministerium mitgeteilt hat, soll es in den kommenden Jahren insgesamt 6 weitere Stunden pro Woche geben für Mathe, Deutsch, Sport und Musik. Wie das genau aussehen soll, wird derzeit noch erarbeitet. Ersten Schätzungen zufolge braucht es dafür innerhalb von 2 Jahren 1.300 weitere Lehrkräfte. Die deutschen Sportlerinnen und Sportler sollen wieder mehr Medaillen auf Eis und Schnee gewinnen. Dafür pumpt der Bund jetzt mehr Geld in den deutschen Wintersport. Die Spitzenverbände bekommen laut Bundeskanzleramt im kommenden Jahr über 30 Millionen Euro vom Bund, um sich auf die Olympischen Winterspiele 2030 in den französischen Alpen vorzubereiten. Das Ziel: Deutschland soll im Medaillenspiegel wieder unter die Top 3 kommen.
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3: Hier die aktuellen Meldungen von den Straßen bei uns in der Region. Fahrt auf der A9 München in Richtung Nürnberg vorsichtig. Zwischen den Anschlussstellen Denkendorf und Altmühltal kommt es zu Verzögerungen durch erhöhtes Verkehrsaufkommen auf dem rechten Fahrstreifen.
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4: Am Abend und in der Nacht bleibt es weitestgehend ruhig. Lokal kann sich Nebel oder Hochnebel bilden. Die Tiefstwerte zwischen 8 und 11 Grad. Morgen, der Samstag, dann gebietsweise länger grau mit Nebel und Hochnebel. Wo sich der auflöst, gibt es einen Sonne-Wolken-Mix bei 18 bis 22 Grad. Der Radio in Wettertrend Sonntag ähnlich. Örtlich zunächst neblig, trüb, später teils Sonne, teils Wolken, 19 bis 22 Grad.
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6: Am Mikrofon des Kulturkanal begrüßt Sie ganz herzlich Johannes Seifert. Der Stadt Neuburg gelingt es immer wieder, für ansprechende Ausstellungen in der Städtischen Galerie im Rathaus Fleetz oder im passenden Ambiente des Fürstengangs zu sorgen, um damit auch vielen regionalen Künstlerinnen und Künstlern eine Möglichkeit zu geben, ihre Werke einem breiten Publikum zu präsentieren. Wir waren bei der Eröffnung der jüngst installierten Ausstellung der beiden Künstlerinnen Stiller Bauch und Silvia Görtner im Fürstengang, bestens umrahmt von der Band Just Friends mit Sängerin Sonja Auer-Strobel, und konnten uns an vielschichtig gestalteten Malereien, Fotoarbeiten, Zeichnungen und Skulpturen zum Thema Licht, Leichtigkeit, Kraft und Freiheit erfreuen. Neuburgs neue Bürgermeisterin Helena Schlussnuss macht im kurzen Gespräch mit dem Kulturkanal deutlich, dass die Stadt Neuburg weiterhin für vielseitige Kulturangebote sorgen möchte.
7: Ich sage mal, Neuburg als Kulturstadt hat so wunderbare Ausstellungsräume, und ich finde es auch schön, sie setzen immer wieder Zeichen mit verschiedenartigsten Künstlerinnen und Künstlern. Sie ist als Bürgermeisterin, sind auch ganz neu, sie führen hier heute ein. Etwas auch sehr Spannendes für Sie?
8: Total spannend. Also ich habe mich zwar schon immer mit Kultur auseinandergesetzt, aber nicht in der Tiefe, in der ich das jetzt als Bürgermeisterin machen darf. Also man taucht nochmal in ganz andere Dimensionen natürlich auch ein. Das freut mich auch, dass ich da ganz viel Einblick auch gewinnen kann.
7: Ja, ich meine, das ist logistisch natürlich auch mit Aufwand verbunden, immer wieder. Es kostet natürlich auch Geld in Zeiten, wo man auch sparen muss. Aber ich glaube, Neuburg macht das auch ein Stück weit aus.
8: Auf alle Fälle. Also begonnen bei der Sommerakademie war es für mich so und dann jetzt über die Jahreszeiten auch hinweg finde ich immer wieder was Neues zum Entdecken und ich finde, das ist, was auch Neuburg so ein kleines Herz verleiht, was so als Kulturstadt uns auch ausmacht.
7: Ja, das heißt, es kann auch so weitergehen, es muss eigentlich so weitergehen.
8: Ja, auf alle Fälle, es darf nicht weniger werden.
7: Ja, das ist sehr schön. Kennen Sie die Künstlerin, die heute ausstellt?
8: Nur jetzt vom Papier, muss ich ehrlich zugeben, aber ich freue mich jetzt, die nochmal persönlich kennenzulernen und auch ein bisschen die Hintergründe von Ihnen zu erfahren und die Kunst auch zu bewundern. Ja.

0: Die sehenswerte Ausstellung Schwerelose Kunst Freiheit von Stilla Bauch und Silvia Gürtner läuft bis zum 25. Oktober in der Städtischen Galerie im Fürstengang. In seinen profunden Einführungsworten ging Professor Dr. Werner Wiedukel auf beide Künstlerinnen ein und verdeutlichte ihren Schaffensprozess. Dabei stellte er die vier Ausdrucks- und Gestaltungsmöglichkeiten, Wege gehen, Mut und Freiheit, Wachstum und Entfaltung sowie die Auseinandersetzung auch mit den dunklen Seiten des Lebens, die in den Werken erkennbar sind, in den Mittelpunkt. Im Gespräch mit beiden Künstlerinnen wurde auch deutlich, wie vielseitig beide wirken und wie unterschiedlich sie die überaus ansprechenden Werke anlegen können.
1: Ich fange jetzt mit Ihnen an, Frau Gürtner, vielleicht erläutern Sie kurz Ihren Schaffenprozess und wie es auch zu dieser Ausstellung kam.
2: Ja, also es ist so, dass ich sämtliche Techniken beherrsche und auch eigene Kunstschule habe. Aber meine eigene Kunst, die ist besonders, weil die oft vom Inneren oder von Gefühlen her entsteht. Und ich wähle dann zu jedem Thema oder zu diesem Bild, das ich schaffen möchte, die passende Technik. Wenn ich ganz genau arbeiten möchte und realistisch, dann wähle ich oft Ölmalerei. Wenn ich sehr frei und in mehreren Schichten arbeiten möchte, dann wähle ich Acryl- oder Collageanteil. Also es kommt je nachdem, welches Werk entsteht, wähle ich die Technik aus.
1: Das klingt sehr, sehr spannend. Ich leite über, und zwar zu Frau Bauch. Wie ist es bei Ihnen?
3: Ja, ich muss voraussagen, dass ich mit der Silvia eine ganz tolle Kunstfreundin gefunden habe, mit der mich sehr vieles verbindet. Wir haben irgendwie so, ich weiß nicht, so eine Gedankenübertragung, manchmal die gleichen Ideen. Und darum stellen wir jetzt auch zusammen aus, weil wir uns einfach so ergänzen.
1: Ist das zum ersten Mal jetzt, wo Sie zusammen ausstellen?
3: Nein, wir haben im April, glaube ich, in der Verwaltung eben das ausstellen können. Ja. Und das war auch sehr schön. Jetzt haben wir noch einen anderen Rahmen jetzt.
1: Vielleicht war das zu Ihren Werken kurz, wie ist es bei Ihnen?
3: Ja, meine Werke, die sind auch sehr vielschichtig oder vielumfassend. Ich mag verschiedene Sachen, ich male auch mal einen Künstler ab oder es entwickelt sich ganz spontan etwas, dass ich einen Gegenstand finde und dann daheim schaue, ja, was mache ich draus, was wird daraus? Und ich suche dann Gegenstände dazu und dann entwickelt sich was und dann fällt mir noch dieses ein und jenes oder dann kommt noch was dazu und so ist es dann irgendwann ja, fertig dann.

0: Die Künstlerin Stella Bauch ist in Eichstätt geboren, wohnt und arbeitet seit 1996 in Neuburg an der Donau. Installationen, Objekte, Fotos, Zeichnungen, Porträts, Acrylbilder, Marionetten und auch Upcycling gehören zu ihrem vielseitigen Schaffensprozess. Silvia Görtner studierte Kreativpädagogik an der Faber-Castell-Akademie in Stein. 2018 erfolgte ihre Ateliereröffnung mit Ausstellungsraum in Aalsing. Sie ist als Dozentin mehrfach gefragt und ebenso auch Gründungsmitglied der Künstlergemeinschaft Full Circle. Auch in Eichach konnte sie eine Galerie eröffnen.
1: Unglaublich vielseitig. Ich habe mir auch im Netz schon ein paar Sachen angeschaut und habe das auch gesehen. Ich leite nochmal über zu Ihnen. Diese Stichworte sind für mich so ganz wunderbar ausgewählt.
2: Genau, also unsere Stichworte handeln über Schwere, dieses Loslassen, Lose und die Kunst natürlich und die Freiheit. Und das ist uns sehr wichtig, auch dieses tiefgehende Thema mit Schwere, also Schwere oder auch Verletzung ist dabei. Warum ist das so interessant für uns Menschen? Da habe ich mir gestern noch Gedanken gemacht, war wahrscheinlich die Kunst, die Wahrheit zeigt. Unsere innere Verletzungen werden sichtbar gemacht und wir können darüber nachdenken und das Ganze in Kunst verwandeln. Und dann erfahren wir Menschen, dass es ein Loslassen und ein Wachsen gibt danach. Also es ist tatsächlich so, dass ich manche Bilder betrachte und mir denke, okay, das hat mich jetzt irgendwie verletzt damals, aber jetzt habe ich dieses Wachsen danach und diese Entfaltung. Und wir Menschen, wir streben manchmal nach diesen Entfalten und nach der Freiheit. Wir Menschen sind eigentlich dazu gemacht, dass wir frei und immer Richtung Licht sein möchten. Und diese Ausstellung zeigt auch diese dunklen und hellen Seiten, die wir beide brauchen.
1: Wenn ich jetzt so den Schaffensprozess noch mal ein bisschen anschaue, wie lange arbeiten Sie für ein Werk oder ist es spontan?
3: Das kann man gar nicht sagen. Also wie lange man arbeitet, das geht von 5 Minuten bis Jahre. Manche Werke brauchen Jahre, bis sie für mich fertig sind. Und auch die Bedeutung und erschließt sich oft im Nachhinein, wenn ich das Bild nach 5 Jahren anschaue oder auch die Silvia das betrachtet, dann sieht man erst, was damals war, was dahinter steckt und welche Symbole ich verwendet habe, die ich jetzt nicht unbedingt gleich bewusst reinsetze, sondern aus dem Unterbewussten raus. Und ich brauche die Kunst einfach, weil ich auch ein freiheitsliebender Mensch bin und ich will einfach immer schaffen und machen und darum auch die Vielseitigkeit. Ich bin auch beim Marionettentheater, wo ich auch ganz gern Figuren mache und Figurenköpfe entwickle.
1: Gibt es in Sachen Kunst auch Vorbilder, wo Sie sagen, es hat mich inspiriert, hat mich immer schon begleitet, hat mich immer auch angesprochen?
3: Ja, natürlich hat man seine Lieblinge in der Kunst. Das ist bei mir der Franz Marc oder überhaupt der Blaue Reiter, die Gruppe, die Lichter im Allgäu, die Gabriele Münter und so weiter. Also das ist mein Faible. Aber auch Modernes. Also ich bin da offen, aber jeder hat Farben, die ihm ansprechen, die einem was bedeuten oder die mit der Situation, mit der seelischen Situation auch zu tun haben.
1: Ja.

0: Kunstvermittlung ist für mich auch noch ein Thema, was Sie auch machen und was ich auch gelesen habe. Und das finde ich sehr, sehr schön und auch sehr vielgestaltig.
1: Genau, also ich gebe tatsächlich, habe ich eine Kunstschule, eine der größten jetzt inzwischen sogar in Bayern aufgebaut. Ja, in meinem Atelier. Ich habe ein sehr schönes Atelier und ich liebe Kinder und ich liebe Kunst. Und ich liebe das auch, dass ich ihnen den Mut gebe, diese Freiheit in der Kunst auszuprobieren, ohne Noten, ohne Druck. Wir arbeiten sehr frei in kleinen Gruppen, auch mit mehreren Dozenten und ich gebe das weiter. Auch ehrenamtlich gehe ich in Kinderheim oder ich habe jetzt auch zum Beispiel eine Galerie geöffnet in Eichach und gebe anderen Künstlern einen Raum zum Ausstellen. Mir ist das auch wichtig, dass man auch Kunst zeigt und die Kunst vermittelt an die Kinder, an die Kunstinteressierten von morgen.
0: Der Fürstengang ist so ein schöner Rahmen, sage ich mal. Ist es für Sie jetzt auch so ein, glaube ich, wunderbarer Ort auszustellen? Finden Sie es hier passend?
2: Natürlich ist es hier passend. Ich stehe schon jahrelang hier aus über den Kunstkreis Neuburg immer wieder. Und es ist mir ganz toll, dass ich jetzt zusammen mit der Silvia ganz allein den Raum füllen darf, weil sich mittlerweile auch ganz schön viel so angesammelt hat, weil ich jetzt sehr produktiv bin.

0: Geöffnet ist die Ausstellung im Fürstengang Schwerelose Kunst Freiheit bis 24. Oktober, jeweils Donnerstag bis Freitag von 17 bis 19 Uhr, Samstag, Sonn- und Feiertage von 11 bis 19 Uhr. Bei dieser Gelegenheit dürfen wir Sie auch auf eine weitere Ausstellung in Neuburg, diesmal im Rathaus Fleetz, hinweisen. Die in Neuburg bestens bekannte Künstlerin Christine Reit stellt ihre vielseitigen Werke mit dem Titel »Mit Farben sprechen« vor. Diese Ausstellung wird von Kulturreferentin Dr. Gabriele Kaps am 4. Oktober um 11.30 Uhr eröffnet. Beide Ausstellungen sind auch bei Wortklangbild der Langen Museumsnacht am 17. Oktober zu erleben. Wortklangbild findet von 18 bis 23 Uhr überwiegend in der oberen Altstadt statt. Während der 5 Stunden werden verschiedenste Veranstaltungen von örtlichen Vereinen in unterschiedlichen Räumlichkeiten angeboten, zum Beispiel Konzerte in der Schlosskapelle oder im Marsstall, der Bücherbasar in der Amalienschule sowie Vorträge im Schloss. Die Ausstellungen und Museen haben extra an diesem Abend verlängert geöffnet. Alle Veranstaltungen und Museen können Sie an diesem Abend eintrittsfrei besuchen. Es lohnt sich sicherlich. Einmal mehr ganz lieben Dank fürs Zuhören heute Abend. Bis zu unserem Wiederhören, Ihr Johannes Seifert.
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1: Die Pionierschule der Bundeswehr in Ingolstadt feiert in diesem Jahr ihr 70-jähriges Bestehen und zwar mit einer öffentlichen Veranstaltung in der Ingolstädter Altstadt. Am kommenden Mittwoch gibt es ab 14 Uhr einen feierlichen Appell mit Musik und militärischem Zeremoniell auf dem Rathausplatz. Dabei hält unter anderem Bayerns Innenminister Joachim Herrmann eine Rede. Im Anschluss präsentiert sich die Truppe bei einem Marsch durch die Ingolstädter Fußgängerzone. Am Abend gibt es eine Serenade auf dem Rathausplatz bei Fackelschein. Für ihren Einsatz für den Brachvogel hat der Naturschutzverband LBV gestern in Pfaffenhofen 14 bayerische Landwirtschaftsbetriebe geehrt. Unter anderem die Landwirte Rainer Wenger und Andreas Winter aus dem Landkreis Neuburg-Schrobenhausen und Rupert Ritzer aus dem Landkreis Pfaffenhofen. Die ausgezeichneten Betriebe achten beim Mähen auf Nester und Küken. Mit feuchten Mulden helfen sie den Vögeln bei der Nahrungssuche. Zwei neue Kurzfilme stellen die engagierten Landwirte vor. Den Link zu den Videos gibt's bei uns auf der Homepage. Zweite Liga gegen dritte Liga. Der Klassenunterschied ist heute im Testspiel des FC Ingolstadt beim 1. FC Nürnberg sichtbar gewesen. Die Schanzer unterlagen beim Club mit 1:3. Vor allem in der ersten Halbzeit war Nürnberg, aktuell noch auf dem zweiten Tabellenplatz in Liga 2, den Schanzern haushoch überlegen und führte schon mit 3:0. Die Ingolstädter in ihrem ersten Spiel mit dem neuen Trainer Achim Bayerlorzer steigerten sich in der zweiten Halbzeit. Sabina schoss den Ehrentreffer für die Schanzer in der 56. Minute. Das erste Ligaspiel für Achim Bayerlorzer ist am Sonntag, den 11. Oktober, das Heimspiel des FC Ingolstadt gegen Wiesbaden.
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3: Hier die aktuellen Meldungen von den Straßen bei uns in der Region. Fahrt auf der A9 München in Richtung Nürnberg vorsichtig. Zwischen den Anschlussstellen Denkendorf und Altmühltal kommt es zu Verzögerungen durch erhöhtes Verkehrsaufkommen auf dem rechten Fahrstreifen.

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1: Ich bin Hendrik Daum. Wer einen Skoda fährt, der sollte jetzt dringend bei seinem Autohändler anrufen, denn der tschechische Autobauer ruft weltweit 1,7 Millionen Fahrzeuge zurück, 370.000 davon alleine in Deutschland. Grund ist laut Kraftfahrtbundesamt offenbar das gleiche Problem wie bei VW, Audi und Seat. Eine Schraube in der Lenkung kann abreißen und die Lenkung dadurch ausfallen lassen. Und wir bleiben beim Thema Auto. Weltweit soll der Sprit an den Tankstellen günstiger werden. Und um das zu erreichen, greifen die G7-Staaten wie Deutschland, Frankreich und die USA auf Ölnotreserven zurück. Ab sofort und über 4 Monate sollen 100 Millionen Barrel Rohöl freigegeben werden. Tina Eck berichtet.
2: Damit ist ein von Präsident Trump angedrohter Diesel-Exportstopp erstmal vom Tisch. Nach dem Nahen Osten sind die USA nämlich Europas wichtigster Lieferant von Diesel. Nun soll die Freigabe der Reserven mit der Internationalen Energieagentur IEA abgestimmt werden, um möglicherweise zusätzliche Dieselfreigaben zu prüfen. Die endgültige Entscheidung liegt bei der Energieagentur.
1: In Bremen haben die zentralen Feiern zum morgigen Tag der Deutschen Einheit begonnen. Bis Sonntag läuft ein großes Bürgerfest mit Konzerten, Theater und Diskussionen. Es gibt Informationsstände aller Bundesländer, auch Institutionen wie der Bundesrat oder das Bundesverfassungsgericht stellen ihre Arbeit vor. Bremen erwartet mehr als 400.000 Festgäste. Kreta und andere Inseln der Ägäis kämpfen zurzeit mit einem schweren Herbststurm und starken Regenfällen. Auf Rhodos wurde eine 58-jährige deutsche Touristin am Strand von einem Blitz getroffen und getötet. Ihr Ehemann erlitt nur leichte Verletzungen. An den Küsten wurden außerdem Autos ins Meer gespült, viele Brücken und Straßen sind zerstört. Der griechische Wetterdienst geht davon aus, dass das Unwetter noch mindestens 2 Tage anhalten wird.
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3: Hier die aktuellen Meldungen von den Straßen bei uns in der Region. Fahrt auf der A9 München in Richtung Nürnberg vorsichtig. Zwischen den Anschlussstellen Denkendorf und Altmühltal kommt es zu Verzögerungen durch erhöhtes Verkehrsaufkommen auf dem rechten Fahrstreifen.
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4: Am Abend und in der Nacht bleibt es weitestgehend ruhig. Lokal kann sich Nebel oder Hochnebel bilden. Die Tiefstwerte zwischen 8 und 11 Grad. Morgen, der Samstag, dann gebietsweise länger grau mit Nebel und Hochnebel. Wo sich der auflöst, gibt es einen Sonne-Wolken-Mix bei 18 bis 22 Grad. Der Radio in Wettertrend Sonntag ähnlich. Örtlich zunächst neblig, trüb, später teils Sonne, teils Wolken, 19 bis 22 Grad.
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1: Hier die aktuellen Meldungen von den Straßen bei uns in der Region. Fahrt auf der A9 München in Richtung Nürnberg vorsichtig. Zwischen den Anschlussstellen Denkendorf und Altmühltal kommt es zu Verzögerungen durch erhöhtes Verkehrsaufkommen auf dem rechten Fahrstreifen.
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1: Ich bin Hendrik Daum. In Bremen haben die zentralen Feiern zum morgigen Tag der Deutschen Einheit begonnen. Bis Sonntag läuft ein großes Bürgerfest mit Konzerten, Theater und Diskussionen. Es gibt Informationsstände aller Bundesländer, auch Institutionen wie der Bundesrat oder das Bundesverfassungsgericht stellen ihre Arbeit vor. Bremen erwartet mehr als 400.000 Festgäste. Wer einen Skoda fährt, der sollte jetzt dringend bei seinem Autohändler anrufen, denn der tschechische Autobauer ruft weltweit 1,7 Millionen Fahrzeuge zurück, 370.000 davon alleine bei uns in Deutschland. Grund ist laut Kraftfahrtbundesamt offenbar das gleiche Problem wie bei VW, Audi und Seat. Eine Schraube in der Lenkung kann abreißen und die Lenkung dadurch ausfallen lassen. Zum vierten Mal in nur 6 Jahren hat die Warenhauskette Galeria Insolvenz angemeldet. Die 12.000 Beschäftigten stehen vor einer völlig ungewissen Zukunft, kritisiert Verdi-Handelsvorständin Silke Zimmer. Sie spricht von haarsträubenden Managementfehlern. Tanja Wagner mit den Einzelheiten.
2: Die Warenhauskette habe nicht mal Gründe für die Insolvenz angegeben, ereifert sich Zimmer. Nachhaltige Investitionen, die die Zukunft der Standorte sichern, habe es in den letzten Jahren jedenfalls nicht gegeben. Die Beschäftigten bräuchten einen Plan und keine Nebelkerzen. Experten sind sich aber sicher, Galeria könnte auch diese Insolvenz und vielleicht noch eine weitere überstehen, mit weniger Filialen und dem richtigen Eigentümer. Auch brauche es ein neues Konzept mit Drittpartnern, wo Käufer nicht nur shoppen, sondern sich wohlfühlen und etwas erleben könnten.
1: Kreta und andere Inseln der Ägäis kämpfen zurzeit mit einem schweren Herbststurm und starken Regenfällen. Auf Rhodos wurde eine 58-jährige deutsche Touristin am Strand von einem Blitz getroffen und getötet. Ihr Ehemann erlitt nur leichte Verletzungen. An den Küsten wurden außerdem Autos ins Meer gespült. Viele Brücken und Straßen sind zerstört. Der griechische Wetterdienst geht davon aus, dass das Unwetter noch mindestens 2 Tage anhalten wird.
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3: Gute Nachrichten. Aktuell liegen uns keine größeren Störungsmeldungen vor.
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4: Am Abend und in der Nacht bleibt es weitestgehend ruhig. Lokal kann sich Nebel oder Hochnebel bilden. Die Tiefstwerte zwischen 8 und 11 Grad. Morgen, der Samstag, dann gebietsweise länger grau mit Nebel und Hochnebel. Wo sich der auflöst, gibt es einen Sonne-Wolken-Mix bei 18 bis 22 Grad. Der Radio in Wettertrend Sonntag ähnlich. Örtlich zunächst neblig, trüb, später teils Sonne, teils Wolken, 19 bis 22 Grad.
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1: Gute Nachrichten, aktuell liegen uns keine größeren Störungsmeldungen vor.

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1: Ich bin Hendrik Daum. In Bremen haben bereits gestern die zentralen Feiern zum heutigen Tag der Deutschen Einheit begonnen. Bis Sonntag läuft ein großes Bürgerfest mit Konzerten, Theater und Diskussionen. Es gibt Informationsstände aller Bundesländer. Auch Institutionen wie der Bundesrat oder das Bundesverfassungsgericht stellen ihre Arbeit vor. Bremen erwartet mehr als 400.000 Festgäste. Die Bundesregierung hat die Freigabe von Öl- und Dieselreserven durch die G7-Staaten begrüßt. Außenminister Wadephul sprach von einem guten Ergebnis. Deutschland habe von Anfang an auf eine einvernehmliche Regelung im G7-Rahmen gesetzt. Die Maßnahme soll helfen, die Versorgung zu sichern und die Märkte zu stabilisieren. Zuvor hatten sich die G7-Staaten darauf verständigt, bis zu 100 Millionen Barrel Diesel und Rohöl aus ihren Reserven freizugeben. Zum vierten Mal in nur 6 Jahren hat die Warenhauskette Galeria Insolvenz angemeldet. Die 12.000 Beschäftigten stehen vor einer völlig ungewissen Zukunft, kritisiert Verdi-Handelsvorständin Silke Zimmer. Sie spricht von haarsträubenden Managementfehlern. Tanja Wagner mit den Einzelheiten.
2: Die Warenhauskette habe nicht mal Gründe für die Insolvenz angegeben, ereifert sich Zimmer. Nachhaltige Investitionen, die die Zukunft der Standorte sichern, habe es in den letzten Jahren jedenfalls nicht gegeben. Die Beschäftigten bräuchten einen Plan und keine Nebelkerzen. Experten sind sich aber sicher, Galeria könnte auch diese Insolvenz und vielleicht noch eine weitere überstehen, mit weniger Filialen und dem richtigen Eigentümer. Auch brauche es ein neues Konzept mit Drittpartnern, wo Käufer nicht nur shoppen, sondern sich wohlfühlen und etwas erleben könnten.
1: Eine Warnlampe im Cockpit hat den Rückflug von Bayerns Ministerpräsident Söder aus Kroatien kurzfristig gestoppt. Der Start der Maschine in Zagreb wurde abgebrochen, weil ein mögliches Problem an einem Triebwerk angezeigt wurde. Zwischenzeitlich wurde eine Ersatzmaschine angefordert. Doch die Crew konnte den Fehler noch vor deren Eintreffen beheben. Söder und seine Delegation starteten schließlich mit dem ursprünglichen Flugzeug und landeten rund 2 Stunden später als geplant gestern Abend sicher in München. Söder hatte zuvor den kroatischen Regierungschef Plenković getroffen.
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3: Gute Nachrichten. Aktuell liegen uns keine größeren Störungsmeldungen vor.
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4: Meistens ruhig geht's durch die Nacht. Lokal haben wir Nebel und Hochnebel, Tiefstwerte 8 bis 11 Grad. Der Samstag selber startet gebietsweise länger grau mit Nebel und Hochnebel. Im Tagesverlauf löst er sich weitestgehend auf. Dann gibt's einen Sonne-Wolken-Mix bei bis zu 22 Grad. Der Radio in Wettertrend. Morgen der Sonntag. Ähnlich, örtlich zunächst neblig trüb, später teils Sonne, teils Wolken. Höchstwerte 19 bis 22 Grad.
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1: Gute Nachrichten. Aktuell liegen uns keine größeren Störungsmeldungen vor.
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1: Ich bin Hendrik Daum. In Bremen haben bereits gestern die zentralen Feiern zum heutigen Tag der Deutschen Einheit begonnen. Bis Sonntag läuft ein großes Bürgerfest mit Konzerten, Theater und Diskussionen. Es gibt Informationsstände aller Bundesländer. Auch Institutionen wie der Bundesrat oder das Bundesverfassungsgericht stellen ihre Arbeit vor. Bremen erwartet mehr als 400.000 Festgäste. Die 7 führenden Industriestaaten, darunter Deutschland, Frankreich und die USA, wollen große Mengen an Diesel und Rohöl freigeben, um den hohen Energiekosten entgegenzuwirken. Die Rede ist von einer Menge bis zu 100 Millionen Barrel. Die Freigabe soll unverzüglich anlaufen. Die jüngste Energiekrise geht vor allem auf den Iran-Krieg zurück. Er beeinträchtigt seit Monaten die Öllieferungen aus der Golfregion. Wer einen Skoda fährt, der sollte jetzt dringend Kontakt aufnehmen mit seinem Autohändler, denn der tschechische Autobauer ruft weltweit 1,7 Millionen Fahrzeuge zurück, 370.000 davon alleine bei uns in Deutschland. Grund ist laut Kraftfahrtbundesamt offenbar das gleiche Problem wie bei VW, Audi und Seat. Eine Schraube in der Lenkung kann abreißen und die Lenkung dadurch ausfallen lassen. Altkanzler Schröder ist in den Aufsichtsrat der Betreibergesellschaft der russischen Supermarktkette Globus berufen worden. Der 82-Jährige soll das Unternehmen, das zuvor zur deutschen Globus-Gruppe gehörte, strategisch beraten. Schröder ist wegen seiner Nähe zu Russlands Präsident Putin sehr umstritten. Er hatte die engen Verbindungen auch aufrechterhalten, nachdem der Kreml die Militäroffensive gegen die Ukraine gestartet hatte.
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2: Bei uns liegen im Herzen Bayerns momentan keine größeren Störungsmeldungen vor.
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3: Meistens ruhig geht's durch die Nacht. Lokal haben wir Nebel und Hochnebel, Tiefstwerte 8 bis 11 Grad. Der Samstag selber startet gebietsweise länger grau mit Nebel und Hochnebel. Im Tagesverlauf löst er sich weitestgehend auf. Dann gibt's einen Sonne-Wolken-Mix bei bis zu 22 Grad. Der Radio in Wettertrend. Morgen der Sonntag. Ähnlich, örtlich zunächst neblig trüb, später teils Sonne, teils Wolken. Höchstwerte 19 bis 22 Grad.
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1: Bei uns liegen im Herzen Bayerns momentan keine größeren Störungsmeldungen vor.
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1: Ich bin Hendrik Daum. Heute ist der Tag der deutschen Einheit. In diesem Jahr ist Bremen Gastgeber der offiziellen Feiern. Zum Festakt werden viele Ehrengäste erwartet, darunter Bundespräsident Steinmeier, Bundeskanzler Merz und Bundestagspräsidentin Klöckner. Ronny Thorau berichtet.
2: Schauspielerin Katja Riemann moderiert den zentralen Festakt in Bremen. Auch gibt's ein großes Bürgerfest und am Abend treten Bands und Künstler wie die Fanta 4, Flo Mega und Mia auf. Hunderttausende werden erwartet. Gerade in der heutigen Zeit empfinden es viele Politiker als wichtig, den Zusammenhalt in der Gesellschaft zu feiern. Auch wenn vieles immer noch nicht gleich sei. Einkommen, Vermögen, Renten sind 36 Jahre nach der deutschen Einheit im Osten nach wie vor oft niedriger als im Westen.
1: Nach der wiederholten Drohung mit einem Exportverbot für Diesel hat US-Präsident Trump jetzt erklärt, er habe das nicht ernst gemeint. Ein Verbot habe niemals wirklich zur Debatte gestanden und er werde ein solches auch nicht verhängen. Der Präsident sagte außerdem, die USA hätten sehr gute Beziehungen zu Europa. Die G7-Staaten hatten sich zuvor auf die Freigabe von 100 Millionen Barrel Rohöl und Diesel aus ihren strategischen Reserven geeinigt. Damit reagierte das G7-Bündnis auf Trumps Druck, das Rohöl- und Dieselangebot zu erhöhen. Wer einen Skoda fährt, der sollte jetzt dringend Kontakt aufnehmen mit seinem Autohändler, denn der tschechische Autobauer ruft weltweit 1,7 Millionen Fahrzeuge zurück, 370.000 davon alleine bei uns in Deutschland. Grund ist laut Kraftfahrtbundesamt offenbar das gleiche Problem wie bei VW, Audi und Seat. Eine Schraube in der Lenkung kann abreißen und die Lenkung dadurch ausfallen lassen. Die deutsche Fußballnationalmannschaft wird ohne Bayern-Profi Serge Gnabry zum 4. Nations League-Spiel nach Griechenland reisen. Der 31 Jahre alte Angreifer, der die DFB-Auswahl beim 2:0 gegen Serbien erstmals als Kapitän angeführt hatte, ist aus dem Teamquartier in Herzogenaurach nach München zurückgekehrt. Gnabry war als einziger Akteur in allen drei Länderspielen unter Klopp zum Einsatz gekommen.
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3: Bei uns liegen im Herzen Bayerns momentan keine größeren Störungsmeldungen vor.
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4: Meistens ruhig geht's durch die Nacht. Lokal haben wir Nebel und Hochnebel. Tiefstwerte 8 bis 11 Grad. Der Samstag selber startet gebietsweise länger grau mit Nebel und Hochnebel. Im Tagesverlauf löst er sich weitestgehend auf. Dann gibt's einen Sonne-Wolken-Mix bei bis zu 22 Grad. Der Radio in Wettertrend. Morgen der Sonntag. Ähnlich, örtlich zunächst neblig trüb, später teils Sonne, teils Wolken. Höchstwerte 19 bis 22 Grad.
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